0: Der erstmalige Einzug in die Champions-League-Ligaphase beschert dem LASK auch 18 Millionen Euro Startgeld.
1: Und jetzt zum Wetter und zu Nathalie Auer.
2: Gestern hat uns eine schwache Front viele Wolken und im Großteil des Landes Regenschauer gebracht. Heute haben wir es deutlich freundlicher, es überwiegt nämlich der Sonnenschein. Nebel- und Hochnebelfelder sind in den nächsten Stunden aber auch noch ein paar dabei. Und vor allem ab Mittag können sich einzelne Schauer oder Gewitter bilden. Am ehesten gibt es sie in den Alpen und im Waldviertel. Die Temperaturen, die sind heute spätsommerlich. 23 bis 30 Grad erwarten euch am Nachmittag. Morgen wird es dann noch eine Spur wärmer. Bis zu 33 Grad werden es im Inntal.
3: Weiter geht's zum schnellsten Verkehrsservice Österreichs hier auf Ö3. Es gibt einige Nachtarbeiten, deswegen sind gesperrt in Oberösterreich die A8 Richtung Wels zwischen Haag am Hausruck und Meggenhofen und auch gesperrt in Niederösterreich die A1 Richtung Wien zwischen St. Valentin und Haag. Der Verkehr wird da überall umgeleitet bis 5 Uhr. Gute Fahrt euch! Jetzt mit dieser Wahnsinnsstimme. Dermot Kennedy.
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0: Wir alle kennen's. Spätestens seit dem Sommer jetzt, wo ihr vielleicht im Auto unterwegs wart, am Weg in den Urlaub. Mama, Papa, wann sind wir da? Das ist immer so der heikle Satz.
1: 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Wenn's über 40 Grad sind, das ist Urlaub auf der Autobahn.
0: Ja, ich finde, genau so muss man es nehmen, oder? So wie Rian das jetzt gerade in den Song verpackt. Einfach lustig. Auch wenn es in der Situation manchmal ein bisschen schwierig ist. Jetzt lachen wir gleich drüber. Nach dem Black Eyed Peas. Hier auf E3.

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2: Ich stand heute um 6 Uhr auf.

Wie findet ihr den Sommer bis jetzt? Also es ist irrsinnig heiß, das wissen wir. Aber ist es so ein Sommer, an den ihr euch erinnert werdet, wo ihr sagt, okay, es ist ein richtig geiler Sommer, über den würde ich sogar einen Song schreiben. So wie Bryan Adams. Über Summer of 69.

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2: Ö3 ist hier um genau 14:30. Das ist der schnellste Verkehrsservice Österreichs. Es gibt ein paar Nachbaustellen, deswegen sind gesperrt in Oberösterreich die A8 Richtung Wels zwischen Haag am Hausruck und Meggenhofen und in Niederösterreich die A1 Richtung Wien zwischen St. Valentin und Haag. Der Verkehr wird da überall umgeleitet für euch und das Ganze geht noch bis 5 Uhr.
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2: Hallo, hallo. Schön, dass wir heute gemeinsam wach sind.

0: Taylor Swift auf Ö3. Es sind lauter Powerfrauen heute am Start. Ich bin Emma Ströbitzer, hallo. Und das ist jetzt Nelly Furtado. Die kennen wir natürlich. Ich finde nur diesen Anfang irgendwie so grandios, oder? Es beginnt so ganz, ganz, ganz, ganz gechillt und dann bam, bam, bam, bam, bam, bam, bam, bam. Und jetzt wissen wir, okay, jetzt wird's mal gut die nächsten paar Minuten.
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0: Diese Kombi Leonie Medusa und One Republic hier auf Ö3. Das ist zusammengefasst Fire und das ist ein ganz besonderer Song. Gell, Nathalie?
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0: Genau das Richtige jetzt.

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1: Am Mikrofon Martina Großfurten, es ist 3 Uhr. Die Kritik an der geplanten Bundesstaatsanwaltschaft wird intensiver. Diese soll ja die oberste Weisungsbefugnis über die Staatsanwaltschaften haben. Aktuell liegt die noch bei der Justizministerin. Es gibt zum Vorhaben der Regierung 27 Stellungnahmen von Institutionen und die fallen negativ aus, berichtet Tanja Malle.
2: Der politische Einfluss werde aus- und nicht abgebaut, so der Tenor der zahlreichen negativen Stellungnahmen zur geplanten Bundesstaatsanwaltschaft. Der Grund: Künftig soll der Nationalrat nach Vorauswahl durch eine Besetzungskommission die Dreierführung der Bundesstaatsanwaltschaft bestimmen. Der Vorsitzende der Goethe-Bundesvertretung für Richter und Staatsanwälte, Martin Ulrich.
3: Wir haben die große Sorge, dass hier das Ernennungsprozedere in Form eventuell von Zeitlettern und von politischen Absprachen abläuft.
2: Ähnlich fällt das Urteil der Proponenten des Antikorruptionsvolksbegehrens aus, unter ihnen Irmgard Griss. Die ergänzt, auch die geplante 10-köpfige Besetzungskommission sei ein Problem. Es bestehe Befangenheitsgefahr.
4: Das schwächt den Rechtsstaat und das schwächt die Strafjustiz.
2: Das Finanzministerium befürchtet indes hohe Kosten und hält fest, dass es kein zusätzliches Geld dafür geben wird.
1: Die USA wollen tausenden Ausländern ihre Visa entziehen. Die Regierung wolle damit gegen Betrug vorgehen. Betroffen sind Menschen, die mit einem Touristen- oder Geschäftsvisum eingereist sind und vor Ort Asyl beantragt haben. Medien berichten von 200.000 Fällen. Offizielle Zahlen gibt es nicht. Ein australischer Meeresschwamm gilt als neue Hoffnung gegen Entzündungen. Das haben Forscher der Unis Graz und Innsbruck herausgefunden. Anke Mandl berichtet.
5: Der Naturstoff in diesem Schwamm könnte Entzündungen nicht nur unterdrücken, sondern auch dabei helfen, sie wieder aufzulösen. Klassische Schmerzmittel wie Aspirin oder Ibuprofen unterdrücken Entzündungen. Der neue Wirkstoff soll da einen Schritt weitergehen, sagt Andreas Köberle von der Uni Graz.
6: Tatsächlich war eben bei diesem Schwamm ein Inhaltsstoff dabei, der gleichzeitig an verschiedenen Stellschrauben angreift, die für die Eindämmung von Erkrankungen, die eine Entzündungskomponente haben, sehr viel versprechend sein könnten.
5: Nun arbeitet das Forschungsteam daran, den Wirkstoff synthetisch im Labor herzustellen.
6: Und im nächsten Schritt geht es darum, auch wirklich zu beweisen, dass diese Änderungen, die wir sehen im Stoffwechsel der Zellen, tatsächlich das gewünschte Ergebnis auch liefern.
5: Das langfristige Ziel ist eine klinische Studie am Menschen. Bis dahin sind aber noch weitere Untersuchungen nötig.
1: Jetzt zum Wetter und zu Nathalie Auer.
7: Ein überwiegend sonniger Tag erwartet uns heute. Ein paar Frühnebelfelder sind aber auch dabei. Am Nachmittag und Abend kann es dann stellenweise auch nass oder gewittrig werden. Und zwar am ehesten in den Alpen und im Waldviertel. Die Temperaturen, die liegen derzeit noch in ganz Österreich unter 20 Grad. Tagsüber wird es dann aber sehr warm bis heiß. 23 bis 30 Grad hat es am Nachmittag. In den kommenden Tagen wird es dann noch wärmer. Morgen werden es stellenweise bis zu 33 Grad. Am Freitag sind im Donauraum bis zu 36 Grad möglich.
8: Ö3 mit dem schnellsten Verkehrsservice Österreichs. Wegen Nachtarbeiten sind gesperrt in Oberösterreich die A8 Richtung Wels zwischen Haag am Hausruck und Meggenhofen und in Niederösterreich die A1 Richtung Wien zwischen St. Valentin und Haag. Der Verkehr wird da überall umgeleitet. Das Ganze geht noch bis 5 Uhr.
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8: Falco, Rod Stewart, Elton John, alle sind jetzt gleich dabei. Und zwar, Hauptsache es kommt aus den 90ern.

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0: 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Es ist gleich 3:30. Das ist der schnellste Verkehrsservice Österreichs. Und es gibt noch ein paar Nachbaustellen, deswegen sind gesperrt in Oberösterreich die A8 Richtung Wels zwischen Haag am Hausruck und Meggenhofen. Und in Niederösterreich die A1 Richtung Wien zwischen St. Valentin und Haag. Der Verkehr wird da überall umgeleitet. Noch 1,5 Stunden bis 5 Uhr.
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0: Und da spielen wir wirklich quer durch, damit für jeden was dabei ist. Cher ist gleich am Start, der Offspring schaut gleich vorbei oder jetzt unser Lieblingsdoktor, Dr. Alban.

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1: Am Mikrofon Martina Großfurten, es ist 4 Uhr. Kanzleramtsministerin Claudia Bauer will die Bundesjugendförderung für die freiheitliche Jugend prüfen. Anlass ist eine Recherche der Tageszeitung Der Standard, wonach Mittel von der FPÖ-Jugendorganisation an einen Ableger der rechtsextremen Identitären geflossen sein könnten. Tanja Malle berichtet.
2: Chats, Bildmaterial, Transkripte von Vorträgen und Berichte von Insidern sind die Grundlage der Recherche des Standard. Diese schildert Verzahnungen zwischen der freiheitlichen Jugend FJ und einem Ableger der rechtsextremen Identitären. Ideologische und solche, die bis ins Finanzielle reichen könnten. Kanzleramtsministerin Claudia Bauer, ÖVP, kündigt nun aus diesem Anlass an, die Bundesjugendförderung für die FJ zu prüfen, wie auch ob die von ihr eingeführte Antisemitismusklausel greift. Die soll ja sicherstellen, dass keine staatlichen Förderungen an Organisationen fließen, die antisemitische Positionen vertreten. Der Standardbericht führt narzisstische und antisemitische Äußerungen des identitären Ablegers an. Dass FJ-Gelder an diesen gegangen sein könnten, dementiert der Bundesobmann der FJ, der Nationalratsabgeordnete Maximilian Weinzierl. ÖVP, SPÖ, NEOS und Grüne verurteilen die nunmehr bekannt gewordenen Verzahnungen scharf und fordern, dass die Bundes-FPÖ Konsequenzen zieht.
1: In Österreich sterben pro Jahr 8.500 Menschen an den Folgen des Rauchens. Das sind etwa 10% aller Todesfälle. Wem das Aufhören schwerfällt, dem könnte der Umstieg auf nikotinhaltige E-Zigaretten helfen, berichtet Christine Linduska.
3: Wenn Nikotinersatzprodukte wie Pflaster und Kaugummis bisher nicht geholfen haben, die Finger endgültig von Tabakzigaretten zu lassen, könnten nikotinhaltige E-Zigaretten ein guter Zwischenschritt zum vollständigen Rauchverzicht sein. Das jedenfalls meinen Forschende des Cochrane-Netzwerks nach Überprüfung von 80 internationalen Studien zur Rauchentwöhnung. 8-10% der Raucherinnen und Raucher, die von Tabak auf nikotinhaltige E-Zigaretten umgestiegen sind, haben es damit geschafft, zumindest ein halbes Jahr lang vom Tabakrauchen wegzukommen. Mit anderen Methoden ist der Entzug nur bei höchstens 6% gelungen. Doch auch die sogenannten Vapes sind schädlich. Lungenfachärzte raten deshalb davon ab, sie als langfristigen Zigarettenersatz zu nutzen.
1: Vor gut einer Stunde hat in Neunkirchen in Niederösterreich die Erde mit einer Stärke von 2,2 gebebt. Im Bereich Ternitz und Sebenstein haben die Menschen das Beben schwach gespürt. Es gibt Berichte von einem schwachen Rütteln der Gebäude. Schäden sind bei dieser Stärke aber nicht zu erwarten. Und jetzt zum Wetter und zu Nathalie Auer.
4: Gestern hat uns eine schwache Front viele Wolken und im Großteil des Landes Regenschauer gebracht. Heute haben wir es deutlich freundlicher, es überwiegt nämlich der Sonnenschein. Nebel- und Hochnebelfelder sind in den nächsten Stunden aber auch noch ein paar dabei. Und vor allem ab Mittag können sich einzelne Schauer oder Gewitter bilden. Am ehesten gibt es die in den Alpen und im Waldviertel. Die Temperaturen, die sind heute spätsommerlich. 23 bis 30 Grad erwarten euch am Nachmittag. Morgen wird es dann noch eine Spur wärmer. Bis zu 33 Grad werden es im Inntal.
5: Weiter geht's zu euch auf die Straßen. Ö3 ist hier mit dem schnellsten Verkehrsservice Österreichs. Wegen Nachtarbeiten sind weiter gesperrt in Oberösterreich die A8 Richtung Wels zwischen Hagem-Hausruck und Meggenhofen und in Niederösterreich die A1 Richtung Wien zwischen St. Valentin und Haag. Der Verkehr wird da jeweils umgeleitet und das Ganze geht noch eine Stunde, also bis 5 Uhr. 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Hallo, hallo. Seid ihr noch wach oder vielleicht schon wach? Es ist eigentlich wurscht. Wir haben wahrscheinlich alle sehr kleine Augen, sind noch nicht ganz ready für diesen Mittwoch, aber vielleicht noch dem so ein kleines Stückchen mehr. Das sind Martin Garrix und Ed Sheeran. Ich bin Emma Strowitzer. Hallo.

0: Wow, da freut man sich aufs Wochenende.
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0: PC ist noch bis dahin. Jetzt mal Mittwoch. Willkommen, falls ihr gerade dazugestoßen seid. Es ist 13 Minuten nach 4. Aber es ist noch früh. Aber es klingt schon sehr, sehr gut bei uns auf E3. Es ist Amy McDonald.
2: Ich glaube, das erinnert mich immer so, wenn man mit seinen Mädels auch ein bisschen tanzt und einfach Spaß hat. Ja, macht einfach gute Laune, die Musik.
0: Mädels, tauschen wir jetzt gegen die Zahnbürste beim Tanzen.

So fühlt ihr euch gerade wahrscheinlich, wenn euer Nachtdienst gleich vorbei ist. So diese letzten Meter nochmal gemeinsam. Hallo, hallo. Und das sind die ersten Meter, die wir jetzt gerade vielleicht machen, wenn ihr gerade aufgestanden seid. Und jetzt BAM! Das ist so, wenn der Wecker das erste Mal läutet. Dann das zweite Mal nach dem Snoozen. Und jetzt sind wir schon wach. Ö3 ist hier. Hallo, guten Morgen, ich bin die Emma Ströbitzer und das ist jetzt Alice Cooper für euch.

Halb fünf. Guten Morgen, ihr hört Ö3 mit dem schnellsten Verkehrsservice Österreichs. Es gibt noch Nachtarbeiten, deswegen noch gesperrt für eine halbe Stunde in Oberösterreich die A8 Richtung Wels zwischen Haag am Hausruck und Meggenhofen und in Niederösterreich die A1 Richtung Wien zwischen St. Valentin und Haag. Der Verkehr wird da jeweils umgeleitet. Wie gesagt, das Ganze geht noch eine halbe Stunde bis 5 Uhr. Guten Morgen. Hey, cool, dass ihr schon wach seid. Starten wir gemeinsam rein mit Olivia Rodrigo.

Mittwoch in der Früh, ihr hört Ö3. Habt ihr Lust auf einen neuen Ohrwurm vielleicht? Diese Songs kennen wir natürlich, das ist Topic, ganz klar. Es gibt jetzt was Neues von ihm und da gibt er wirklich sowas von Gas. Also wirklich, ich glaube, jetzt wird es schnell bei euch gehen und die Augen werden ordentlich aufgehen und das, obwohl es noch wirklich, wirklich früh ist. Aber gleich ist es soweit. 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
1: Guten Morgen, Emma Ströbitzer ist da, ihr hört Ö3. Und die Tamara ist auch schon wach.
2: Habt alle einen schönen Tag. Eure Happy Mittwoch, Tamara, an diesem Happy Mittwoch.
1: Ich liebe deine Energie, egal wie spät es ist, du bist immer gut drauf. Immer wenn du dich bei uns meldest. Großartig. Ich glaube, wir brauchen noch ein bisschen was, bis wir auf dem Level sind. Jetzt mal das Script. Ihr macht euch einen Kaffee und dann reden wir mal weiter. Aber das ist schon mal ein guter Beginn. Startet gut rein in diesen Mittwoch. Mit uns auf E3.

0: Die Ellie Goulding lassen wir schon noch aussingen.
1: Ja, unbedingt. Das ist doch so fein.
0: Hier ist Ö3 an diesem sehr, sehr frühen Mittwoch. Schönen guten Morgen. Wir feiern eure Lieblingshits. Mittendrin im Ö3-Musikfest mit Michael Jackson und Taylor Swift.
1: Jetzt Martina Großfurtner. Es ist 5 Uhr.
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3: Das Speichern von CO2 in der Erde ist in Österreich derzeit verboten. Die Regierung will dieses Verbot kippen. Umweltschutzorganisationen warnen davor. Die Industrie begrüßt eine Abschaffung des Verbots. ÖTRA-Reporter Christoph Danninger.
4: Um die Klimaziele zu erreichen, muss auch in der Industrie der Treibhausgasausstoß reduziert werden. Eine Idee ist, CO2 in der Erde, etwa in alten Gasfeldern, zu speichern. Tobias Bröll von der Universität für Bodenkultur hält das für sinnvoll.
5: Bereiche wie Zement und andere Industrien werden wir nicht auf Null Emissionen herunterkriegen. Dafür brauchen wir dann diese Speicherung.
4: Die Technologie werde zum Beispiel in Norwegen bereits erfolgreich getestet. Umweltorganisationen kritisieren hingegen dieses Vorhaben. Es sei teuer und löse keine Umweltprobleme, sagt Jasmin Durecker von Greenpeace.
6: Und wir verschieben das Müllproblem einfach nur um ein paar Jahre. Denn wir wissen, diese Gasspeicher, die werden sehr schnell voll sein.
4: Außerdem gäbe es Sicherheitsbedenken, sinnvoller sei, CO2 zu sparen, statt es zu lagern.
3: E-Bikes und E-Scooter sind bei Dieben sehr gefragt. Das zeigen aktuelle Zahlen des Kuratoriums für Verkehrssicherheit. In Österreich ist jeder vierte Haushalt von einem Diebstahl betroffen. ÖTRA-Reporter Peter Obermüller.
7: Die häufigsten Tatorte sind Bahnhöfe, Haltestellen oder Park-and-Ride-Anlagen. Beliebt sind bei den Dieben auch Wohnhausanlagen, Innenhöfe und allgemeine Fahrrad- oder Abstellräume. Armin Kalternecker vom Kuratorium für Verkehrssicherheit über das Motiv von Diebinnen und Dieben.
8: Fahrräder, insbesondere E-Bikes und E-Scooter, werden immer leistungsfähiger, immer teurer und dadurch ein immer begehrteres Objekt.
7: Oft werde es den Täterinnen und Tätern auch zu leicht gemacht.
8: Wenn ich ein gutes Sicherungsmittel habe und gleichzeitig absperre, zum Beispiel an einem ortsfesten Gegenstand, dann sinkt die Wahrscheinlichkeit, dass mir das Fahrrad gestohlen wird, wirklich deutlich.
7: Immer mehr verstecken einen GPS-Tracker im Rahmen und verfolgen die Route der Diebe über Smartphone. Beim Tracking empfiehlt der Experte aus Sicherheitsgründen in jedem Fall Zusammenarbeit mit der Polizei.
3: In Hamburg sind 23 Menschen 3 Stunden lang auf 30 Metern Höhe in einem Kettenkarussell festgesessen. Kurz nach Mitternacht ist es gelungen, das Ringelspiel wieder in Gang zu setzen. Die Betroffenen konnten unverletzt aussteigen. Wie es zu der Panne kommen konnte, soll jetzt der TÜV prüfen. Der LASK schreibt österreichische Fußballgeschichte. Die Linzer liegen im Champions League Playoff gegen Celtic Glasgow gesamt bereits mit 0:4 zurück und ziehen am Ende durch einen 5:1 Kantersieg nach Verlängerung doch noch zum ersten Mal in die Fußball-Königsklasse ein. Ö3-Reporter Dennis Pankowski.
9: 0:3 in Glasgow, 0:1 Rückstand in Linz. Und trotzdem sorgt der LASK mit 5 Toren für einen denkwürdigen Fußballabend, den man durchaus Wunder von Linz nennen darf. LASK-Torhüter Lukas Jungwirth.
10: Ich kann es gerade schwierig anders beschreiben. Ich freue mich einfach darauf, dass ich mindestens 8 Mal nur die Champions League Hymne höre. Und das reicht mir schon.
9: Vor allem in Hälfte 2 spielt der LASK Celtic Glasgow regelrecht an die Wand. Florian Flecker bringt den Meister mit dem 4:1 in der Nachspielzeit in die Verlängerung. US-Stürmer Samuel Adeniran erzielt das Goldtor Richtung Champions League-Trainer.
11: Es war dann für mich ein unglaubliches Spiel für die österreichische Mannschaft, also von der Physis, von dem Willen, von der Mentalität. Diese Leistung war unglaublich und ich bin richtig stolz. Top.
9: Der erstmalige Einzug in die Champions League-Ligaphase beschert dem LASK auch 18 Millionen Euro Startgeld.
0: Und jetzt zu Simon Köldorfer.
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12: Ein recht freundlicher Mittwoch steht in den Startlöchern. Das heißt, es scheint heute für einige Stunden die Sonne. Zwischendurch sind aber auch Wolken am Start und in einigen Regionen gibt es jetzt in der Früh liebe Grüße vom Herbst. Nebelig starten wir nämlich zum Beispiel im Klagenfurter Becken, im Mürztal und teilweise in den Salzburger Tälern. Der Nachmittag wird dann aber wieder durchaus sommerlich, Temperaturen von 23 bis knapp 30 Grad und in der warmen Luft bilden sich später auch vereinzelt kurze Regenschauer. In den nächsten Tagen gibt dann der Sommer noch einmal richtig Gas, ich sag nur 35 Grad am Freitag.
1: Ah ja, okay, dann doch, weil davor hast du jetzt die Anna kurz verzaubert, Simon.
0: Mit dem Nebel.
12: Nebel.
1: Es reicht das Wort Herbst und die Anna hat einen fetten Grinser drauf.
0: Ja, ich mag das einfach.
1: Ja, noch ein bisschen früh und
0: aber
1: bist du
0: ist
1: wieder
0: ja
1: so
0: schön,
1: herbstlich
0: schau, angezogen. Naja, aber das ist doch ein guter Deal. In der Früh ein bisschen herbstlich, dann am Nachmittag wieder ein bisschen Sommer.
1: Und dann wieder Herbst, damit wir gut schlafen.
0: Genau.
1: Aber jetzt andere Richtung. 4:05, kommt gut in den 26. August. Wir begleiten euch mit dem Ö3-Verkehrsservice an der Katze.
0: Und da ist noch alles gut auf den Straßen. Keine Störungen, die uns gemeldet worden sind. Gute Fahrt.
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1: So, heute gibt's viele Gründe zu feiern. Ah, ja.

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2: Jawohl, eure Lieblingshits, die verdienen dieses Fest. Ganz ehrlich, die sind doch der Treibstoff, die uns am Mittwoch in der Früh dann aus dem Bett heben, oder?
3: Ja, definitiv. Also wir brauchen auf jeden Fall gute Musik. Und den Anfang macht gleich Loy mit Red Eyes.
2: Ja, deswegen feiern wir sie. Loy, Elvi, Lask, das Wunder von Linz.
3: 5:1.
2: Es ist passiert, wir haben noch viele Gründe mehr zu feiern. Los geht's.
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0: 8 nach 5, schönen guten Morgen. Der Mittwoch, gibt's ein besseres Gitarrenintro, um diesen 26. August loszukicken?
1: Red Hot Chili Peppers mit Snow. Das dauert noch ein bisschen.
0: Ja, ja, immer mit der Ruhe.
1: Mit dem Schnee. Ja, ja.
0: Guten Morgen.

0: Ihr drei Gemeinde, ich bin ganz ehrlich zu euch. Heute bin ich irrsinnig schwer aus dem Bett rausgekommen.
1: Okay.
0: Aber wenn man es dann mal geschafft hat, dann hat man einfach schon so viel geschafft.
2: Ihr hört den Wecker an diesem Mittwoch.
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1: Mittwoch am Mittwoch mit dem Ö3 Musikfest. Hey Ö3-Gemeinde, wo hilft euch die Musik, speziell in der Früh?
5: Also für mich ist Laufen an sich ziemlich langweilig, aber gerade die Musik macht es dann erträglich.
1: Ja, unbedingt. Wo dürfen wir euch heute begleiten? Wer ist schon Mittwoch am Mittwoch und vor allem warum? Und gerne auch, warum spielt da die Musik eine besonders wichtige Rolle?
0: +43 800 600 600. Einfach bei uns im Studio anrufen oder Sprachnachricht schicken. Wir freuen uns auf euch.
1: Und jetzt mal aufwärmen und einlaufen für den Mittwoch, oder? Mit Taylor Swift.

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2: Jeder Song, der hier läuft zum Aufstehen am Mittwoch, einen schönen guten Morgen, es ist 5.20 Uhr, ist von wem aus der Ö3-Gemeinde der Lieblingshit, weil er halt motiviert, weil er Spaß macht, weil er tröstet.
3: Weil er einfach gut ist. Was ist denn dein Lieblingshit?
4: Beat It von Michael Jackson. Ich mag die Klassiker, die bringen doch so richtig gute Laune immer rein, finde ich.
2: Die 80er sind wieder da, oder?
3: Aber sowas von.
2: Sowas von. Egal, ob jung, alt oder zwischen, 80er machen einfach Bock und Laune. Und vielleicht ist das auch der Song, den Coach Didi Kübauer gestern den Laskern in der Halbzeit vorgespielt hat. Weil was da passiert ist, ist völlig irre, oder?
3: Das Wunder von Linz.

0: Katy Perry hat's einfach drauf. Diese Frau, Watch It Burn, ganz neu heraus, ihre alten Songs genauso geil wie die neuen.
1: Ö3 Musikfest, einen schönen guten Morgen. Wir feiern die großen Lieblingshits gleich mit Álvaro Soler, unser Lieblingsspanier. Und Álvaro Soler feiert uns.
2: Ich denke wirklich, in Österreich ist irgendwas im Wasser, was Leute einfach geil macht.
0: Das lassen wir jetzt einfach mal so stehen, oder?
1: Muss man so sagen.
0: Vielen Amen. Lieben Dank, Álvaro.
1: Ja, voll. In 3 Minuten ist es 5:30. Schönen guten Morgen am Mittwoch.

0: Schönen guten Morgen am 26. August, Ö3 Wecker Musikfest. Wir begleiten euch mit dem schnellsten Verkehrsservice Österreichs. Anna.
1: Und da kommt ihr aktuell gut voran. Es sind uns keine Störungen gemeldet worden. Gute Fahrt und somit weiter zu Rainer.
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3: Kühltürme als potenzielle Bakterienschleudern. Dieses Thema wird nach dem Legionellenausbruch in Linz jetzt verstärkt diskutiert. Der TÜV Austria etwa kritisiert, dass es keine offizielle Liste gibt, wo überall solche Kühltürme stehen. Ein Register würde es bei einem Legionellenausbruch ermöglichen, rasch zu handeln, so der TÜV. Um 2:45 hat in Neuenkirchen in Niederösterreich die Erde mit einer Stärke von 2,2 gebebt. Im Bereich Ternitz und Sebenstein haben einige Leute das Beben gespürt als schwaches Rütteln der Gebäude. Und Elon Musks Raumfahrtunternehmen SpaceX will einen neuen Weltraumbahnhof bauen, und zwar im US-Bundesstaat Louisiana. Musk will dort mindestens 100 Milliarden Dollar investieren und 5 Startanlagen für seine Starship-Raketen bauen. 3000 Arbeitsplätze sollen dabei entstehen. Und jetzt zum Wetter und zu Simon Köldorfer.
4: Am kältesten ist es aktuell in St. Michael im Lungau mit 11 Grad. Am wärmsten ist es wie so oft in der Früh in Wien mit aktuell 19 Grad. Da geht heute noch einiges bei den Temperaturen. Der Nachmittag bringt dann sommerliche 23 bis 30 Grad. Und später wird es überwiegend sonnig, also durchaus Badewetter dann am Nachmittag. Aktuell haben wir es aber teilweise noch nebelig. Der Nebel hält sich dann aber nicht mehr lange. Vormittag mischen noch einige Wolkenfelder mit, dafür von Nordtirol bis Niederösterreich. Und hier ist auch heute am ehesten ein kurzer Regenspritzer möglich.
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1: Ja, schönen guten Morgen, da ist der Michi aus Zwettl. Ich höre gerade Ö3 und ihr habt gefragt, warum man schon unterwegs ist um die Zeit und warum die Musik wichtig ist. Ich sitze im Auto und fahre von Zwettl, also von zu Hause, nach München zum Flughafen, weil ich Pilot bin und in die Arbeit fahre. Ich fliege heute noch nach Charlotte in die USA und ja, ganz klar, um so eine Zeit ist es natürlich mit Musik und mit eurer Musik viel leichter und besser zum Aushalten, wenn man da jetzt im Auto sitzt und länger fahren muss. Guten Morgen ganz Österreich und einen schönen 26. August. Ciao, ciao.
2: Michi, gute Fahrt bzw. guten Flug. Ja. Warum seid denn ihr schon mittwoch? Was steht Großartiges an? Feiert vielleicht das Kind Geburtstag und ihr müsst die ganze Party planen? Oder es ist der erste Arbeitstag nach dem Urlaub, Simon? Ja. Schön, dass du wieder da bist. Plus 43 800 600 600. Wer ist Mittwoch?
3: Mittwoch?

0: Musik geht einfach in allen Lebenslagen. Beziehungsweise brauchen wir ja, in allen Lebenslagen.
1: Genau.
0: Schönen guten Morgen, hier ist das Ö3 Musikfest. Und an alle, die wir gerade im Bad erwischen, beim Zähneputzen oder in der Küche beim Frühstücken oder schon am Weg in die Arbeit.
1: Wie läuft das in Leibnitz? Carmen, guten Morgen.
2: Also ich muss sagen, ich höre Musik in allen Lebenslagen. Ob ich jetzt glücklich bin, ob ich jetzt traurig bin. Es beginnt einfach beim Tag, dass du mehr entspannter bist, fröhlicher bist und dich freust auf den Tag, wie er beginnt.
1: Unbedingt. Musik einfach als gute Starthilfe in den Mittwoch. Und der Rhythmus stimmt, oder? Tempo City auf Ö3, Self-Aware. Guten Morgen.

0: One Republic definitiv tanzbar, aber jetzt kommt eine echte Tanzqueen. Und wenn man bei diesem Song nicht sofort diesen pinken, lilanen...
1: Den Body, oder?
0: Aerobic Body. Ja, vor sich hat, dann weiß ich auch nicht.
1: Ich bin bei Madonna tatsächlich ein bisschen raus, aber Simon, du bist in, oder?
2: Mhm, die Scheibe ist richtig gut.
1: Madonna und Hang Up. Schönen guten Morgen und willkommen beim Ö3 Musikfest. In drei Minuten sechs.

0: Ö3 ist hier mit euren absoluten Lieblingshits im Ö3 Musikfest. Und da darf natürlich Linkin Park oder Eros Ramazzotti nicht fehlen.
1: Der Mittwoch. Jetzt Rainer Hans, es ist 6 Uhr. Guten Morgen.
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3: Country-Legende Dolly Parton ist tot. Sie ist mit 80 Jahren in Nashville nach einer kurzen Krebserkrankung gestorben.
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3: Mit Hits wie Jolene, 9to5 oder dem Duett Islands in the Stream mit Kenny Rogers hat sich Dolly Parton zur Königin der Country-Music gekrönt. Und sie war eine Persönlichkeit, auf die sich viele in den gespaltenen USA einigen konnten. Konservative gleichermaßen wie die Regenbogen-Community, für die sie eine absolute Ikone war.
5: Ich glaube, sie haben mich zu ihrem Aushängeschild gemacht, weil ich so offen meine Meinung sage und Menschen ganz allgemein akzeptiere. Ich glaube nicht, dass wir andere Menschen kritisieren und verurteilen sollten. Ich finde, wir sollten tolerant und liebevoll sein. Wir sind alle Kinder Gottes. Wir sind, wer wir sind, und wir sollten sein dürfen, wer wir sind.
3: Die Familie will Dolly Parton im kleinsten Kreis beisetzen und bittet die Fans, Dolly auf Social Media zu würdigen. Und wir hören ihren größten Hit Jolene noch in dieser Ö3 Musikfeststunde. Die Kritik an der geplanten Bundesanwaltschaft wird immer lauter. Noch bis Monatsende läuft die Begutachtungsfrist für dieses Vorhaben der Regierung. Da kann jede und jeder Stellungnahmen dazu abgeben. Und die, die bisher vorliegen, sind stark negativ bis komplett ablehnend. Die neue Bundesstaatsanwaltschaft soll als oberste Anklage- und Ermittlungsbehörde unabhängig von Weisungen der Politik arbeiten. Genau das wird aber bezweifelt. Für Ö3 Tanja Malle.
6: Der politische Einfluss werde aus- und nicht abgebaut, so der Tenor der zahlreichen negativen Stellungnahmen zur geplanten Bundesstaatsanwaltschaft. Der Grund: Künftig soll der Nationalrat nach Vorauswahl durch eine Besetzungskommission die Dreierführung der Bundesstaatsanwaltschaft bestimmen. Der Vorsitzende der Goethe-Bundesvertretung für Richter und Staatsanwälte, Martin Ulrich.
7: Wir haben die große Sorge, dass hier das Ernennungsprozedere in Form eventuell von Sidelettern und von politischen Absprachen abläuft.
6: Ähnlich fällt das Urteil der Proponenten des Antikorruptionsvolksbegehrens aus, unter ihnen Irmgard Griss. Die ergänzt, auch die geplante 10-köpfige Besetzungskommission sei ein Problem. Es bestehe Befangenheitsgefahr.
8: Das schwächt den Rechtsstaat und das schwächt die Strafjustiz.
6: Das Finanzministerium befürchtet indes hohe Kosten und hält fest, dass es kein zusätzliches Geld dafür geben wird.
3: Der LASK schafft das Fußballwunder. Mit einem 5:1 gegen Celtic Glasgow stehen die Linzer jetzt erstmals in der Fußball-Champions League. Und eine Mammutaufgabe wartet heute Abend auch auf die Fußballerinnen von St. Pölten. Im Kampf um den Einzug in die Champions League bekommen es die Vizemeisterinnen mit Juventus Turin zu tun, berichtet für Ö3 Matthias Essmeister.
9: Juventus Turin ist St. Pöltens letzte, aber auch sehr hohe Hürde auf dem Weg in die Königsklasse. In der vergangenen Saison war man bei der 0:5 Niederlage gegen die Italienerinnen chancenlos. Heuer will das Team um Kapitänin Jennifer Klein stärker dagegen halten.
10: Ein absolutes Highlight-Spiel, das auf uns wartet. Wir sind ein Team mit extrem hoher individueller Qualität, aber wir wollen da einfach richtig gut als Team auftreten, wie wir es jetzt schon in den letzten Spielen noch gezeigt haben.
9: In der Bundesliga haben die St. Pöltenerinnen bisher alle 3 Partien ohne Gegentor gewonnen. Im Heimspiel gegen Juventus wird es auch auf die Unterstützung der Fans ankommen.
10: Ich hoffe, dass schon einige Leute den Weg ins Stadion finden, weil uns das doch über das Spiel tragen kann und helfen kann. Wenn man da einfach mit den Leuten im Stadion jubeln kann, ist schon eine Besonderheit.
9: ORF1 überträgt St. Pölten gegen Juventus ab 20.45 Uhr live. Die Entscheidung fällt im Rückspiel in einer Woche in Italien.
1: Und jetzt zu Simon Köldorfer.
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11: Tief Priska entfernt sich immer mehr von Österreich. Die Reise geht Richtung Balkan. Damit wird bei uns die Bahn frei für Hochsteffen. Das heißt, die einzelnen Frühnebelfelder lösen sich bald auf und die dichteren Wolken von Nordtirol bis Niederösterreich werden immer weniger. Im Tagesverlauf kommt immer öfter und immer länger die Sonne durch und es wird ziemlich warm am Nachmittag. Die Höchstwerte 23 bis 30 Grad. Regnen wird es heute nur ganz vereinzelt. Morgen bleibt es dann in ganz Österreich trocken und es wird noch einmal richtig hoch. Sommerlich mit Höchstwerten verbreitet um 30 Grad.
1: Kurz nach 6 kommt gut in diesen Mittwoch. Wir begleiten euch mit dem schnellsten Verkehrsservice Österreichs und Anna Katki.
0: Prinzipiell läuft der Frühverkehr ganz gut, allerdings 2 Tunnelsperren, eine in der Steiermark, an 9 Pyrenautobahn Richtung Slowenien, kurz nach St. Michael, da ist der Kleinalmtunnel gesperrt. Im Tunnel steht ein defektes Fahrzeug, die Dauer am besten abwarten. Und ebenfalls eine Tunnelsperre in Kärnten auf der A11 Karawankenautobahn Richtung Slowenien, der St. Niklas-Tunnel ist hier kurz gesperrt. Ein LKW hat die Höhenkontrolle ausgelöst, am besten die Dauer abwarten.
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2: Wir feiern einfach mit euch die geilsten und genialsten Songs eurer Lieblingsinterpreten. Und da muss unbedingt Harry Styles mit dabei sein. Da muss er dabei sein. Und er spielt einfach ab heute gleich 30 Mal in New York City bis Ende Oktober. 30 Konzerte.
3: Irre. Völlig irre. Und jetzt gibt's ihn schon. Jetzt bei uns auf Ö3. Wir sind Simon Koldorfer, Anna Gradke und Philipp Bergsmann. Einen schönen guten Morgen.
2: Morgen.
4: Good morning, Harry Styles.
5: Good morning.
6: Good morning.
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0: Linkin Park, Ö3 Musikfest, schönen guten Morgen. So, weiter jetzt mit einem Typ, der heißt zwar wie der griechische Gott der Liebe, aber es ist einfach der italienische Gott der Rock- und Popmusik.
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0: Jetzt kommt einer, bei diesem Song habe ich immer das dringende Bedürfnis mit einem uralten Auto, wo du das Pickerl gerade noch so kriegst, irgendwie nach Italien zu fahren.
3: So ein kleiner Fiat 500 oder so.
0: Ja, sowas in die Richtung. Gern schon ein bisschen rostig, ohne Navi, von mir aus auch ohne Klima und ab in den Süden. Eine große Umarmung von Legende Eros.
4: A tutti gli ascoltatori di Radio Ö3, un abbraccio forte in musica, Eros Ramazzotti.

0: Deutsche Musiker. Hier bei uns im Ö3 Musikfest. Cornelia, genau deins, weil für dich und deine Fam heißt es ja wirklich die nächsten Tage. Pizza, Pasta e Vino.
1: Hallo, da spricht die Cornelia. Guten Morgen. Ich bin unterwegs mit den Kindern und mit meinem Mann in Richtung Italien. Wir sind etwas verspätet mit unserem Sommerurlaub jetzt dran. Wir danken euch ganz herzlich. Mit der Musik geht's beschwingt dahin. Ja. Und wir haben alle miteinander Wildes getanzt und sind wirklich guten Mutes und die Fahrt geht einfach viel beschwingter. Alles Liebe!
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3: Und geht gleich weiter mit Lost Frequencies. Schönen guten Morgen, 17 nach 6.
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0: unfassbare Stimme. Sam Smith mit seinem neuen Song hier bei uns im Ö3 Musikfest Constant Companion.
1: Die Gala auf der Google oder das Wunder von Linz. Es ist es also wirklich passiert gestern Abend. Der LASK dreht unfassbar ein 0-3 aus dem Hinspiel gegen Celtic Glasgow und steht sensationell. Gerhard Prohaska, guten Morgen. Sensationell in der Champions League.
2: Da gehen uns fast die Superlativen aus. Hollywood-Märchen, Wunder, whatever. Die Linzer waren selbst 0-1 gestern zurück, drehen die Partie nach 90 Minuten 4-1, am Ende nach Verlängerung 5-1. Riesenemotionen bei den Wunderwutzis, Didi Kübauer und Torhüter Lukas Jungwirth.
3: Ein unglaublich schöner Tag für uns alle und das haben wir sich gewünscht vor dem Spiel und dass dann so passiert, ist umso schöner.
4: Ich freue mich einfach darauf, dass ich mindestens 8 Mal nur die Champions League Hymne höre und das reicht dann schon.
1: Es wird ganz großes Kino. Gerd, jetzt hast du gestern uns berichtet, dass Didi Kübauer ja im Anzug aufgetreten ist, genau. Im feinsten Zwirn. Jetzt hat er es durchgezogen, oder?
2: Der Zauberer im feinen Zwirn und jetzt steckt er natürlich ein bisschen in der Zwickmühle.
3: Der Anzug ist mir ungefähr so wurscht wie das berühmte Rall in China. Ich schaue gut aus, das ist ganz klar. Also so selbstbewusst bin ich schon. Also meine Frau hat eh schon ein bisschen Angst. Aber wie gesagt, ich bin super zufrieden mit meiner Frau. Also keine Sorge, der Anzug wird weitergetragen und meine Frau wird auch in den nächsten 10, 15 Jahren haben, wenn ich noch lebe.
1: Legende.
0: Das Wunder von Linz, man kann es nicht glauben, oder? So viel Emotionen in diesem Sport, Wahnsinn, genauso wie bei uns in der Playlist, in der Musik und vom Fußballfest geht es jetzt weiter zum Ö3 Musikfest.
1: Lady Gaga.

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1: Ö3 hier, kurz nach 6:30. Der schnellste Verkehrsservice Österreichs. Tunnelsperre aufgehoben. Anna, wo denn?
2: Genau, in Kärnten auf der A11 Karawankenautobahn Richtung Slowenien. Der St. Niklas-Tunnel ist wieder offen. Da hatte ja ein LKW die Höhenkontrolle ausgelöst. Und in der Steiermark ist der Kleinalm-Tunnel auf der A9 Pyrenautobahn Richtung Slowenien, kurz nach St. Michael, noch zu. Wird in diesen Minuten aber wieder freigegeben. Aber das defekte Fahrzeug, das ist entfernt. Dementsprechend wird es nicht mehr lang dauern. Rainer Hans.
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4: In Linz ist jetzt ein neuer Legionellenfall bekannt geworden. Wie die Behörden bekannt geben, hat sich eine weitere Person infiziert und muss in einem Spital behandelt werden. Damit sind es insgesamt 29 Fälle, 3 Menschen sind gestorben. Jugendministerin Claudia Bauer von der ÖVP will die Bundesjugendförderung für die freiheitliche Jugend überprüfen. Anlass ist ein Bericht des Standard, wonach Mittel der FPÖ-Jugendorganisation an einen Ableger der rechtsextremen Identitären geflossen sein könnten. Die freiheitliche Jugend weist das zurück. Und 3 Stunden lang 30 Meter über dem Boden mussten Fahrgäste eines Kettenkarussells in Hamburg ausharren. Das Karussell war am späten Abend wegen eines technischen Defekts stehen geblieben. Jetzt kurz nach Mitternacht ist es gelungen, das Karussell wieder in Gang zu setzen. Alle Fahrgäste sind unverletzt geblieben. Jetzt zum Wetter und zu Simon Köldorfer.
5: Der Hochsommer startet ab heute noch einen Anlauf. Es gehen sich einige Sonnenstunden aus. Die Frühnebelfelder verschwinden bis zum Vormittag. Die dichteren Wolken im Bereich von Nordtirol bis Niederösterreich werden langsam weniger. Vereinzelt verlieren die Wolken heute noch ein paar Regentropfen. Insgesamt ist aber eben viel Sonne dabei und damit klettern die Temperaturen auf 23 bis 30 Grad. Morgen hat es verbreitet um 30 Grad und es bleibt trocken. Der Freitag bringt sogar bis zu 35 Grad und dann dafür in der Westhälfte wieder ein paar Regenschauer und Gewitter.
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0: 6.40 Uhr, gleich 10 nach halb 7, Ö3 Musikfest. Hier läuft eure Musik, von der wir wissen, dass ihr sie einfach verdammt gerne hört. Wobei, das ist schon wieder fast ein bisschen zu wenig. Es sind Songs, die Erinnerungen, Erlebnisse und Emotionen speichern. Maxi aus Bruck an der Mur, das ist bei dir einer, der dir und ganz, ganz vielen in der Ö3-Gemeinde unglaublich viel bedeutet.
1: Von SDS, das Lied Großvater.
2: Und den hast du warum so gern?
1: Weil mein Opa, der hat mich seit meiner Kindheit eigentlich immer begleitet, der war immer für mich da, ist einer der wichtigsten Menschen in meinem Leben. Und ja, ich widme dieses Lied einfach ihm, weil ich ihm einmal Danke sagen möchte für alles, was er für mich getan hat und hoffe, dass wir noch viele gemeinsame schöne Jahre verbringen können.
0: Das ist sehr schön.
2: Was macht denn deinen Opa so besonders?
1: Es ist eigentlich genauso, wie es SDS in dem Lied beschreiben. Er ist einfach ein Mensch, der über alles nachdenkt, eine Meinung hat, aber nie jetzt wirklich in Streit mit jemandem geht oder so. Er ist einfach ein Familienmensch und deswegen mag ich ihn so gern.
0: Ich muss jetzt gerade an meinen verstorbenen Opa denken und eine der stärksten Erinnerungen, die ich an ihn habe, ist, dass wir ganz, ganz oft Fußball gespielt haben im Garten. Einfach nur zwei Stöcke in die Erde geschlagen. Das war das Tor. Wir haben gekickt und der Opa war früher ein herausragender Fußballer, aber er hat dann immer mit den Schlapfen Fußball gespielt und spitz geschossen und dann ist meistens mit dem Ball gemeinsam der Schlapfen auch weggeflogen. Aber war ein guter Kicker, wirklich.
1: Ja, das glaube ich. Dafür sind die Opas, glaube ich, auch da, oder? Dass man gemeinsam mit ihnen einfach das Wichtigste erlebt, oder?
0: Genau.
2: Definitiv. Du, wenn du jetzt schon so über deinen Opa sprichst, magst du ihn auch noch grüßen. An wen gehen denn die Grüße raus?
1: Es ist der Helmut aus Eisenerz und ich glaube, es weiß ganz Eisenerz, wer gemeint ist, weil er ist in ganz Eisenerz bekannt und das zu Recht, wie ich meine.
2: Weil er einfach der Beste ist.
1: So ist es, so ist es.
2: Ein Hoch auf all die Opas. Ihr seid Spitze. Der Song, der ist jetzt nur für euch.

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Miley Cyrus mit Flowers auf Ö3. Und nicht nur Miley Cyrus trauert um ihre verstorbene Patentante. Guten Morgen, Ö3 Musikfest. Es ist gleich 10 vor 7. Mit 80 Jahren ist die Country-Legende, die große Musikikone Dolly Parton gestorben.

0: Was für Songs, oder?
1: Wow.
0: Und was für eine unglaubliche Frau. Dolly Parton, die hat sich einfach nie ein Blatt vor den Mund genommen. Und das unglaublich Schöne auch, sie hat einfach überall Fans gehabt, unter Konservativen, aber genauso wie in der LGBTIQ-Gemeinde, weil sie einfach über sich selbst gesagt hat, ich gehe nicht auf Straßen, ich trage keine Plakate, ich bin keine Aktivistin, ich bin keine Feministin, ich bin einfach alles davon.
1: Und eine große Songschreiberin war sie eben auch. Viele kennen einen ihrer Songs als die Liebeshymne schlechthin, I Will Always Love You. Den hat Whitney Houston berühmt gemacht, aber original, aber hallo, Dolly Parton. Dolly Parton 1946 bis 2026 und mit Musik eben für die Ewigkeit.
0: Das ist das Ö3 Musikfest und das ist Jolene.

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17: Hier ist der Ö3-Wecker mit dem Musikfest und den 7 Uhr Nachrichten in 20 Sekunden.
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20: Böhm. Ö3 ist hier, schönen guten Morgen. Und weil Musik einfach alles leichter macht, genauso wie das Aufstehen am Mittwoch, R.E.M. gleich im Mix mit Teddy Swims.
17: Davor jetzt Rainer Hans, es ist 7 Uhr. Schönen guten Morgen.
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17: Der LASK schafft das Wunder von Linz und damit sensationell den Sprung in die Fußball-Champions League. Guten Morgen, Ö3-Reporter Gerhard Prohaska.
22: Ja, das hat schon was von Hollywood. Schönen guten Morgen. Die Linzer waren nach dem Hinspiel 0:3 zurück, gestern nach 20 Minuten 0:1 zurück und dann gelingt die unglaubliche Wende. 4:1 nach 90 Minuten, 5:1 nach Verlängerung. Nicht nur für Trainer Didi Kübauer und Torhüter Lukas Jung wird was ein denkwürdiger Abend.
23: Diese Leistung war für mich unglaublich. Dieses Herz, diese Liebe, diese Leidenschaft abzurufen und an was glauben, unglaublich.
24: Ich freue mich einfach darauf, dass ich mindestens 8-mal nur die Champions League Hymne höre und das reicht dann schon.
17: Und Gerd, damit darf man sich in Linz über einen Millionenregen freuen.
22: Ja, allein an Startgeld gibt es mehr als 18 Millionen Euro. Dazu wird das Linzer Stadion bei allen Spielen ausverkauft sein und man kann die großen Stars des Fußballs in Linz begrüßen.
23: Wir haben was erreicht, dass wir jetzt im Konzert der Großen mitspielen dürfen. Real, Barca, ich bin Atletico-Fan, muss ich dazu sagen. Top.
22: Die Auslosung der Gruppenphase findet am Donnerstag statt.
17: Wer mit dem Rauchen aufhören will, dem kann ein Umstieg auf nikotinhaltige E-Zigaretten helfen. Das zeigt eine neue große Überblicksstudie. Marlene Nowotny aus der Ö3 Wissenschaftsredaktion hat sich das genauer angeschaut. Was hat die Analyse ergeben?
0: Die Forschenden haben sich die Ergebnisse von 80 Studien zur Rauchentwöhnung angesehen und die zeigen, dass rund 10% der Raucherinnen und Raucher, die von Tabak auf nikotinhaltige E-Zigaretten, also Verdampfer, umgestiegen sind, es so zumindest ein halbes Jahr lang geschafft haben, vom Rauchen wegzukommen. Mithilfe von Pflastern, Kaugummis und anderen Nikotinersatzprodukten ist das nur bei 6% gelungen.
17: Aber Marlene, Lungenfachärztinnen und Ärzte sehen diese Ergebnisse trotzdem kritisch.
0: Weil auch der nikotinhaltige Dampf in diesen E-Zigaretten gesundheitsschädlich ist. Das Inhalieren schadet den Atemwegen, den Gefäßen, dem Zahnfleisch, fördert die Hautalterung. Und das Lungenkrebsrisiko ist zwar niedriger als bei herkömmlichen Zigaretten, aber trotzdem erhöht. Und weil das Nikotin über Verdampfer leichter zu inhalieren ist als bei Tabakzigaretten, ist das Suchtpotenzial noch größer. Also E-Zigaretten können die Nikotinsucht sogar verstärken. Die Rauchentwöhnung sollten Betroffene dennoch nicht hinauszögern, aber E-Zigaretten sind hier aus medizinischer Sicht sicher nicht die erste Wahl.
17: ÖVP-Ministerin Claudia Bauer will die Finanzflüsse der freiheitlichen Jugend prüfen. Anlass ist ein Bericht des Standard. Demnach könnten Mittel von der FPÖ-Jugendorganisation an einen Ableger der rechtsextremen Identitären geflossen sein. Die freiheitliche Jugend weist das zurück. Aus der Ö3-Innenpolitik-Redaktion berichtet Tanja Malle.
1: Chats, Bildmaterial, Transkripte von Vorträgen und Berichte von Insidern sind die Grundlage der Recherche des Standard. Diese schildert Verzahnungen zwischen der freiheitlichen Jugend FJ und einem Ableger der rechtsextremen Identitären. Ideologische und solche, die bis ins Finanzielle reichen könnten. Kanzleramtsministerin Claudia Bauer, ÖVP, kündigt nun aus diesem Anlass an, die Bundesjugendförderung für die FJ zu prüfen, wie auch ob die von ihr eingeführte Antisemitismusklausel greift. Die soll ja sicherstellen, dass keine staatlichen Förderungen an Organisationen fließen, die antisemitische Positionen vertreten. Der Standardbericht führt narzisstische und antisemitische Äußerungen des identitären Ablegers an. Dass FJ-Gelder an diesen gegangen sein könnten, dementiert der Bundesobmann der FJ, der Nationalratsabgeordnete Maximilian Weinzierl. ÖVP, SPÖ, NEOS und Grüne verurteilen die nunmehr bekannt gewordenen Verzahnungen scharf und fordern, dass die Bundes-FPÖ Konsequenzen zieht.
17: E-Bikes oder E-Scooters stehen bei Dieben gerade ganz oben auf der Liste. In Österreich ist jeder vierte Haushalt von so einem Diebstahl betroffen. Das hat das Kuratorium für Verkehrssicherheit erhoben. Ö3-Reporter Peter Obermüller.
2: Die häufigsten Tatorte sind Bahnhöfe, Haltestellen oder Park-and-Ride-Anlagen. Beliebt sind bei den Dieben auch Wohnhausanlagen, Innenhöfe und allgemeine Fahrrad- oder Abstellräume. Armin Kalternecker vom Kuratorium für Verkehrssicherheit über das Motiv von Diebinnen und Dieben.
3: Fahrräder, insbesondere E-Bikes und E-Scooter, werden immer leistungsfähiger, immer teurer und dadurch ein immer begehrteres Objekt.
2: Oft werde es den Täterinnen und Tätern auch zu leicht gemacht.
3: Wenn ich ein gutes Sicherungsmittel habe und gleichzeitig absperre, zum Beispiel an einem ortsfesten Gegenstand, dann sinkt die Wahrscheinlichkeit, dass mir das Fahrrad gestohlen wird, wirklich deutlich.
2: Immer mehr verstecken einen GPS-Tracker im Rahmen und verfolgen die Route der Diebe über Smartphone. Beim Tracking empfiehlt der Experte aus Sicherheitsgründen in jedem Fall Zusammenarbeit mit der Polizei.
17: Und jetzt zu Simon Köldorfer.
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5: Einzelne Regenschauer ziehen aktuell durch das Tiroler Unterland, das Salzburger Land und das Mühlviertel. Nebelreste halten sich rund um das Hochkar und über Maishofen. Am Nachmittag gibt es aber immer häufiger Sonnenschein und blauen Himmel, so wie jetzt schon in Lienz und in Bad Kleinkirchheim. Die Frühtemperaturen heute sind Kategorie erfrischend. 19 Grad in Eisenstadt sind aktuell das höchste der Gefühle. Mit der Kraft der Sonne wird es aber noch ein paar Grad wärmer als gestern. 23 bis 30 Grad bringt euch der Nachmittag.
17: Kurz nach 7, Ö3 Verkehrsservice, Anna Katke.
20: Der Frühverkehr, der zieht zwar schon an, läuft, aber es sind uns keine groben Störungen gemeldet worden.
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6: Vor der Arbeit, wenn es ernst wird, brauche ich gute Musik und will positive Vibes haben. Der Tag startet nur gut, wenn ich gute Musik vorher gehört habe.
7: Na dann auf einen guten Start in den Mittwoch mit Teddy Swims auf Ö3 und Mr. Know-It-All, Anna Kratke und der Philipp Bergsmann. Von uns allen einen schönen guten Morgen.
20: Morgen.

0: Perfekte Lage zum Mitsingen, oder? Also die Stimme, die ist jetzt hoffentlich mal aufgewärmt am Mittwoch, 7.12 Uhr. Aber jetzt müssen wir mal unseren Körper in Schwung bringen, Philipp.
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3: Okay, ich weiß genau, worauf du hinaus willst. Eine Künstlerin, muss ich immer dran denken, die hat beim Donauinselfest 2016 die Ö3-Bühne eröffnet. Kaum jemand hat sie gekannt und 10 Jahre später Weltstar. Unfassbar.
0: Dua Lipa mit Dance the Night. Also man kann aber auch schon in der Früh tanzen, wie gesagt. Und die liebe Anna aus Gallneukirchen, die sagt auch, sie muss einfach bei diesem Song immer tanzen, hat sie uns geschrieben.
3: Okay, dann reintanzen, wachtanzen in den Mittwoch oder einfach weiter tanzen, weil Stichwort Dance the Night, ich kann mir gut vorstellen, dass die LASK-Fans nach dem Einzug in die Champions League noch immer tanzen. Ein guter Spot für die After-Hour, zum Beispiel das Würstelstandl am Daumenmarkt. Liebe Grüße dorthin. Da kommen heute manchmal, glaube ich, später in die Arbeit. Dua Lipa auf E3, guten Morgen.
0: Morgen.

0: So unfassbar viel Emotionales haben wir schon von euch gehört. Vielen
1: Musik
0: Dank
1: kann
0: dafür. Verzeihung, jetzt war ich zu emotional. Ö3 Musikfest. Guten Morgen am Mittwoch. Was Musik mit euch macht, welche Emotionen und Erinnerungen mit, ihr mit Musik verbindet. Und Musik ist eben auch sowas wie eine musikalische Postkarte, oder? Man speichert eine Erinnerung oder zum Beispiel auch einen Urlaub mit einem ganz besonderen Song.
1: Musik kann gehört einfach zum Sommer, weil es einem das Sommerfeeling so wirklich gibt, wo man auch mitsingen kann und das verbreitet einfach gute Laune.
2: Aber Sommer kann man ja genauso zu Hause genießen. Die ganzen Feuerwehrfesteln und Kirtage, die es gibt, die sind so cool. Immer die Stimmung, die da immer aufkommt, ein Wahnsinn. Und ein österreichischer Musiker darf da in der Playlist auf gar keinen Fall fehlen. Und was verbindet der mit Musik? Hubert von Goesern.
3: Musik ist eine Weltsprache, das glaube ich schon. Sie hat viele Dialekte und das, was ich mache, würde ich jetzt schon einmal sagen, hat was Österreichisches.
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0: Brenner tut's gut. Der Goeserer auf Ö3. Es ist 10 vor halb acht.

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17: 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Anna, wir sind bei euch in Niederösterreich.
5: Auf der A1 Westautobahn Richtung Wien ist zwischen St. Pölten Süd und dem Knoten St. Pölten ein Unfall passiert. Das melden uns Ö-Driver mit einem LKW und einem PKW. Die Einsatzkräfte sind unterwegs. Aber ansonsten kommt ihr aktuell überall ganz gut voran. Somit weiter zu Rainer Hans.
10: 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In Österreich soll es künftig erlaubt sein, CO2 in der Erde zu speichern. Bisher war das verboten, jetzt will die Regierung das Verbot aber kippen. CO2 könnte etwa in alten Gasfeldern gespeichert werden. Was das bringen kann, schauen wir uns in den Ö3-Nachrichten um 8 im Detail an. Gestern ist er in Wolfsburg ausgepfiffen worden. Heute fährt VW-Chef Oliver Blume nach Emden und Zwickau zu Betriebsversammlungen. VW hat noch keinen Plan, wie diese Werke in den 2030er Jahren wettbewerbsfähig genutzt werden sollen. Das heißt aber nicht, dass ihre Schließung schon beschlossen sei, hat Blume

0: zuletzt betont. Und nach dem Tod von Country-Legende Dolly Parton hat US-Präsident Donald Trump landesweit eine Woche lang Trauerbeflaggung angeordnet. Dollys Tod sei ein wahrer Verlust für Millionen von Menschen, so Trump. Viele Stars würdigen Dolly Parton heute. Taylor Swift sagt, eine Welt ohne Dolly fühle sich nicht richtig an. Beyoncé schreibt, du warst der Maßstab, kühl und brillant, talentiert und unbeirrbar. Dolly Parton soll im engsten Kreis beigesetzt werden. Und jetzt zu Simon Köldorfer.
1: Viele von uns haben gestern gar keine Sonne gesehen. Das ändert sich heute. Um die 5 bis 10 Sonnenstunden erwarten uns. Dazwischen ziehen Wolken durch. Die dichtesten Wolken halten sich am Vormittag von Vorarlberg über Salzburg bis Niederösterreich. Vereinzelt kann es auch kurz regnen. Momentan prasseln Regentropfen auf den Bodensee. Die Temperaturen liegen jetzt um 16 Grad. Der Nachmittag bringt 23 bis 30 Grad. Morgen und am Freitag wird es dann wieder richtig heiß.
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0: jeder Song bei uns in der Playlist ist von irgendjemandem da draußen der Lieblingssong. Das ist das Ö3 Musikfest und Management mit Kids ist auch einer meiner absoluten Favorites, weil das für mich einfach das größte Freiheitsgefühl überhaupt für mich gibt. Das war der Song, den wir nach der mündlichen Matura als Klasse am Schulgelände ganz laut aufgedreht haben. Boah, und einfach herrlich. Alle gemeinsam angestoßen haben und uns gefreut haben. Und es ist so schön einfach, dieses Gefühl.
1: Und dieses Gefühl, weil eben gerade gehört, MGMT ist dann einfach sofort wieder da, oder?
0: Ja, auf jeden Fall.
1: Ich habe was Ähnliches immer bei Carly Rae Jepsen, Call Me Maybe.
0: Oh.
1: Ist bei uns auf und ab gelaufen, Matura-Reise 2012 in Zypern. Liebe Grüße an alle, die dabei waren und sich noch erinnern können.
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4: Ah, genau, das ist eine gute Scheibe. Die geht immer, ja.

0: weil durchschnittliche Musik einfach viel zu wenig ist. Ein einziges großes Fest für eure Lieblingsmusik. Diese Woche auch bei uns im Ö3-Wecker. Eure Lieblingshits immer sehr, sehr gerne her damit. Falls ihr uns eure wichtigsten Songs noch gar nicht verraten habt, jederzeit easy online Ö3 Homepage.
1: Bei uns jetzt die Alexandra aus Dechanskirchen. Was ist denn dein absoluter Ö3-Lieblingshit?
2: Bohemian Rhapsody von Queen, weil das einfach, finde ich, eines der besten Lieder der Welt ist. Also was sie da geschaffen haben, das ist ja fast eine Hymne.
1: Was löst dieser Song bei dir aus?
2: Freude, Spannung, aber auch diese Schwankungen, also einmal dieses Pompöse, dieser am Anfang und dann wird es einmal dieser wirklich richtig rockige, schnelle Teil und geht dann wieder zurück. Also das wird, löst Emotionen aus, das ist ein
0: Achterbahn.
2: Wahnsinn. Genau, genau.
0: Ja, voll, da ist so viel versteckt drinnen, so viele Musikstile, Richtungen, so viele Ideen. Du sagst es, ein Meisterwerk, obwohl damals Queen sehr gekämpft hat bei den Plattenfirmen, weil alle gesagt haben, das geht sich nicht aus, das wird nichts.
2: Ja, und ich glaube, dann waren sie selbst überrascht, die Plattenfirma, wie dann das Publikum reagiert hat, wie da dann alle gesagt haben, sie wollen das bitte nochmal hören.
1: Und wann haust du den Song rein?
2: Zurzeit eigentlich regelmäßig, weil ich mir so Reaction-Videos auf YouTube zurzeit so gern anschaue, von Leuten, die was das quasi das erste Mal anhören und die was auch nicht glauben können, was da gerade hören.
1: Ein großartiger Song und der hat es definitiv verdient, Teil des Ö3-Musikfests zu sein. Hier sind Queen.

0: Kurz nach 8, Update aus der Verkehrsredaktion für euch in Salzburg, Anna.
1: A10 Tauernautobahn Richtung Salzburg. Bei Werfen ist der Helbersberg-Tunnel gesperrt. Da ist ein Unfall nach dem Tunnel passiert. Ausweichen ist über die B159 möglich. Und das gesamte Verkehrsupdate wie immer um Punkt 8.
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0: Hier ist Ö3 mit den 8 Uhr Nachrichten in einer halben Minute.
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1: Ö3 ist hier und wir sind mittendrin im Ö3-Musikfest. Und zu jedem guten Festl gehört eine Showeinlage. Gleich für euch drei grandiose Songs aus Filmen.
0: Unbedingt. Davor jetzt Rainer Hans. Es ist 8 Uhr.
2: Guten Morgen.
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23: Die Regierung will es künftig erlauben, dass Kohlendioxid in der Erde gespeichert wird. Da gilt aktuell eigentlich ein Verbot. Das will die Dreierkoalition jetzt aber kippen. Auch die Industrie ist dafür. Guten Morgen, Christoph Danninger aus der Ö3 Wirtschaftsredaktion.
24: Guten Morgen.
23: Christoph, was kann das bringen?
24: Die Zementindustrie etwa argumentiert, man könne den CO2-Ausstoß rein technisch nicht ganz vermeiden. Die Idee ist jetzt, das Gas in der Erde etwa in alten, nicht mehr benutzten Gasfeldern zu speichern. In Norwegen zum Beispiel wird das bereits erfolgreich getestet. Umweltschutzorganisationen argumentieren aber, dass das Speichern keine Lösung sei. Damit würde man Umweltprobleme nur auf künftige Generationen verlagern.
23: Und Christoph, wann und wo könnte das CO2-Speichern in der Erde bei uns kommen?
24: Es gibt noch keine konkreten Pläne. Erst einmal muss diese Möglichkeit überhaupt erlaubt werden. Der zuständige SPÖ-Finanz- und Bergbauminister Markus Materbauer hat einen Gesetzesvorschlag auf den Tisch gelegt, der gerade zwischen den Regierungsparteien abgestimmt wird.
23: In Linz ist die Zahl der Legionellenerkrankungen weiter gestiegen. Mittlerweile sind 29 Fälle bestätigt. 3 Menschen sind seit Beginn des Ausbruchs gestorben. In Linz ist der 3-Reporter Jürgen Freimuth.
25: Der neue Fall passt zur bisherigen Annahme eines Kühlturms der Linz AG als mögliche Quelle. Der Erkrankte hat einige Tage nach der Desinfektion der Anlage erste Symptome entwickelt. Das liegt innerhalb der üblichen Inkubationszeit von 2 bis 10 Tagen. Gleichzeitig verdichtet sich der Verdacht, die AGES hat Legionellen aus der Anlage mit jenen von Erkrankten verglichen und dabei Gemeinsamkeiten festgestellt. Endgültig bewiesen ist der Zusammenhang damit aber noch nicht. Der Kühlturm wurde mittlerweile auf Trockenbetrieb umgestellt. Das Trinkwasser ist laut Behörden nicht betroffen.
23: Auf der Suche nach neuen Wirkstoffen gegen Entzündungen sind Forschungsteams der Unis Graz und Innsbruck möglicherweise fündig geworden, und zwar bei einem australischen Meeresschwamm. Ein spezieller Wirkstoff aus diesem Schwamm könnte neue Behandlungsmöglichkeiten bei chronischen Entzündungen bringen. Drei-Reporterin Anke Mandl.
26: Der Naturstoff in diesem Schwamm könnte Entzündungen nicht nur unterdrücken, sondern auch dabei helfen, sie wieder aufzulösen. Klassische Schmerzmittel wie Aspirin oder Ibuprofen unterdrücken Entzündungen. Der neue Wirkstoff soll da einen Schritt weitergehen, sagt Andreas Köberle von der Uni Graz.
27: Tatsächlich war eben bei diesem Schwamm ein Inhaltsstoff dabei, der gleichzeitig an verschiedenen Stellschrauben angreift, die für die Eindämmung von Erkrankungen, die eine Entzündungskomponente haben, sehr vielversprechend sein könnten.
26: Nun arbeitet das Forschungsteam daran, den Wirkstoff synthetisch im Labor herzustellen.
27: Und im nächsten Schritt geht es darum, auch wirklich zu beweisen, dass diese Änderungen, die wir sehen im Stoffwechsel, der Zellen tatsächlich das gewünschte Ergebnis auch liefern.
26: Das langfristige Ziel ist eine klinische Studie am Menschen. Bis dahin sind aber noch weitere Untersuchungen nötig.
23: Und stundenlang in fast 30 Metern Höhe für Fahrgäste eines Kettenkarussells in Hamburg ist die Fahrt anders und vor allem länger verlaufen als gedacht. Ö3-Reporterin Laura Graf.
1: Das Karussell befördert Fahrgäste in eine Höhe von 80 Metern. Auf knapp halbem Weg hören sie ein lautes Knacken. Plötzlich bleibt das Kettenkarussell stehen. 23 Menschen sitzen rund 30 Meter über dem Boden fest. Polizei und Feuerwehr rücken mit einem Großaufgebot an. 45 Feuerwehrleute sind im Einsatz, darunter ausgebildete Höhenretter. Sie versorgen die Fahrgäste mit Decken. In Hamburg war es in der Nacht schon recht frisch. 3 Stunden dauert es, bis das Karussell wieder in Gang gebracht werden kann und nach unten fährt. Gegen Mitternacht können die Fahrgäste aussteigen. Sie kommen mit dem Schock davon. Verletzt wird niemand. Der TÜV soll jetzt prüfen, was den Zwischenfall verursacht hat. Die Feuerwehr vermutet, dass eine Bremse blockiert hat.
23: Und jetzt zu Simon Köldorfer.
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28: Jetzt wissen wir wieder, warum man Bregenz nicht ohne Regen buchstabieren kann. Es tröpfelt aktuell bei 17 Grad. In Abtenau hat es nach dem kurzen Regenspritzer jetzt 14 Grad. Trocken, aber bewölkt starten wir in Linz und Wien. In Deutschlandsberg geht ihr dagegen bei strahlend blauem Himmel und 21 Grad raus. Der Vormittag bleibt leicht durchwachsen, der Nachmittag bringt immer öfter Sonnenschein, möglicherweise auch weitere kurze Regenschauer im Bereich von Tirol bis zum Südburgenland. Die Temperaturen steigen bis zum Nachmittag auf 23 bis 30 Grad.
0: Kommt gut in den Mittwoch, es ist kurz nach 8. Wir begleiten euch mit dem schnellsten Verkehrsservice Österreichs auf Ö3 und Anna Gatki.
2: Wir sind in Salzburg auf der A10-Sauernautobahn Richtung Salzburg. Da ist bei Werfen der Helbersberg-Tunnel gesperrt. Grund ist ein Unfall nach dem Tunnel. Ausweichen ist über die B159 möglich. Und wir sind in Vorarlberg auf der L203 Rheinstraße vor der Kreuzung mit der Diepoldsauer Straße Richtung Lustenau. Da gibt es Stau und eine Viertelstunde Zeitverlust.
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2: Und jetzt kommen wir zu unserer großen Show-Einlage, weil das einfach zu jedem Fest dazugehört.
0: Oh, du hast es vorbereitet.
2: Na, auf jeden Fall. Und zwar haben wir jetzt drei ordentliche Banger aus der Kategorie Filme.
0: Huey Lewis and the News, Taylor Swift und Pharrell Williams, die haben eins gemeinsam. Sie haben alle Film-Soundtracks geschrieben und der erste, der kommt, boah, legendär, aus... Zurück in die Zukunft. The Power of Love. Marty McFly auf Ö3.
7: Jesus Christ, Doc, Sie haben Einstein aufgelöst.
9: Immer mit der Ruhe, Marty. Ich habe überhaupt nichts aufgelöst. Ich habe ihn in die Zukunft geschickt.
0: In die Zukunft oder zumindest mal in den Mittwoch. Anne Gradke und Philipp Bergsmann. Guten Morgen.
2: Morgen.

0: Taylor Swift bei uns im Filmsong-Dreierpack. Und wer sich jetzt fragt, hä, was macht ihr da? Ja, das ist ihr Song aus Toy Story 5, also ganz frisch am Markt.
1: I knew you. Film weiß ich nicht, ob man gesehen haben muss. Song
0: aber
1: sollte
0: Handel.
1: Man kennen, der ist schon stark.
0: Sag doch nichts gegen Toy Story 5.
1: Okay. Aber einen hauen wir noch dazu. Noch ein Animationsfilm. Happy von Pharrell Williams. Soundtrack zu Ich einfach unverbesserlich aus 2013 und vor allem von den Minions und Banana.

0: Danke, liebe Christel, dass du vor über 20 Jahren, 2003 warst, zur Samine gegangen bist.
1: Und sie hat geliefert.
0: Ja, aber sowas von, diese Frau, wir lieben sie. Wir feiern ja gerade das Ö3 Musikfest. Das heißt, wir feiern eure Lieblingshits der Ö3-Gemeinde. Selina aus Breitenau findet zum Beispiel Where is my husband von Ray super cool. Warum,
2: das
0: Selina?
2: Ist so richtig ein guter Laune-Hit, finde ich. Und den verbinde ich mit meinen Mädels, weil wir sind so viele Mädelspartie und wir gehen gern fort und haben gute Laune. Und ja, wir lästern auch ab und zu über die Männer, aber ja.
1: Völlig zu Recht.
0: Ja, ja. Wo geht's denn da immer hin?
2: Meistens auf die Dorffesteln jetzt.
1: Ich wollte gerade sagen, welches war 2026 das beste Festel, auf dem ihr wart?
2: Wir waren auf der Après-Ski-Party im Sommer sogar in St. Lorenzen. Das ist so typisch im Sommer, das heißt Après-Ski-Party. Da wird alles aufgebaut, wie so wirklich mit einem Kunstschnee und einer Schneehütte.
1: Schirmbar.
2: Wirklich voll lässig.
0: Wie cool ist das bitte?
2: Ja, im Sommer, voll cool.
0: Und da geht es dann immer steil so, Ray, where is my husband?
2: Genau.
0: Und hast du deinen Husband schon gefunden?
2: Nein, leider noch nicht.
0: Der wartet noch da draußen.
2: Genau.
1: Mittwoch am Mittwoch und dem Ö3 Musikfest.

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6: Ö3 ist hier, 8:30 mit Verkehrsschlagzeilen und Wetter für euren Start in den Mittwoch in 20 Sekunden.
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6: Ö3 Verkehrsservice, der schnellste Österreichs, Anna Katki.
10: Wir sind noch immer in Salzburg, A10 Tauernautobahn Richtung Salzburg. Da ist bei Werfen der Helbersberg-Tunnel gesperrt. Da ist ein Unfall nach dem Tunnel passiert. Wir sehen über die Aswenack Verkehrskameras, dass der Abschleppdienst schon hier ist. Falls der Tunnel dann wieder geöffnet wird, sagen wir natürlich sofort Bescheid. Jetzt momentan noch ausweichen über die B159. Und vor Arlberg, L58 Mederer Straße, vor dem Grenzübergang, derzeit 15 Minuten Wartezeit bei der Ausreise. Rainer Hons.
11: Drei Schlagzeilen.
12: Fahrräder, vor allem E-Bikes und E-Scooters, sind bei Dieben gerade besonders gefragt. Wie Zahlen des Kuratoriums für Verkehrssicherheit zeigen, ist in Österreich jeder vierte Haushalt von so einem Diebstahl betroffen. Die Fahrzeuge werden immer leistungsstärker und teurer und dadurch begehrter. Und sehr oft werden sie nicht gut genug gesichert, was es den Tätern leichter macht. Kanada hat jetzt Verkältungszölle gegen die USA verhängt. Bis zu 50% werden auf Importe aus den USA draufgeschlagen, immer entsprechend dem Zoll, den die USA verlangen. Und Elon Musks Raumfahrtunternehmen SpaceX will einen neuen Weltraumbahnhof bauen, und zwar im US-Bundesstaat Louisiana. Musk will dort mindestens 100 Milliarden Dollar investieren und 5 Startanlagen für seine Starship-Raketen bauen. Jetzt zum Wetter und zu Simon Köldorfer.
13: Ein abwechslungsreicher Vormittag ist das von Vorarlberg bis Niederösterreich. Dichte Wolken und vereinzelte Regenspritzer wechseln mit sonnigen Phasen. Überwiegend sonnig ist es schon im Burgenland und von Osttirol bis zur Südoststeiermark. Die paar Nebelreste lösen sich ratzfatz auf. Am Nachmittag wird das Wetter einheitlich.

0: Nämlich überwiegend sonnig mit ein paar Quellwolken und 23 bis 30 Grad. Ganz vereinzelt kann es aber auch am Nachmittag regnen im Bereich von Tirol über die Steiermark bis ins Burgenland oder auch im Waldviertel.
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0: Klock, klock mit Someone Else hier bei uns im Ö3 Musikfest. Eine richtig gute und geile Liveband und deswegen haben sie auch beim Frequency die Halle zum Beben gebracht.
1: Hey Jungs, wie war es für euch nach einer längeren Zeit? Ich habe sie letztes Jahr beim Electric Love gesehen, wirklich geile Burschen. Für eine längere Zeit wieder mal in Österreich zu spielen.
2: Ja, es fühlt sich immer wieder krass an. Also vor allem, wir müssen auch sagen, jedes Mal, wenn wir bisher in Österreich gespielt haben, war die Stimmung immer bombastisch. Also es ist echt sensationell und freuen uns immer sehr.
0: Ah, sehr lässig.
1: Richtige Antwort, genau, danke.
0: Was ist denn euer Lieblingssong, bei dem ihr immer Gänsehaut bekommt?
3: Wir machen hier Phil Collins, In the Air Tonight. Der geht doch immer einfach im Herzen gehen.
4: Wie ein Intro.
1: Ausgezeichnete Wahl, ja. Dieser Song ist einfach 3 Minuten gemeinsames Warten auf das wahrscheinlich beste Schlagzeug-Solo aller Zeiten.
0: Bam, bam, bam, bam, bam, bam.
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0: Sie glauben ja gar nicht, wie viel es kostet, so billig auszusehen. Nur eins der vielen legendären Zitate von einer Musiklegende.
1: So schaut's aus, Ö3 Musikfest. Guten Morgen, schönen Vormittag, gleich 10 vor 9. Mit 80 Jahren ist eben die Legende US-Country-Sängerin Dolly Parton gestorben.

0: was für Songs, hey, und was für eine Frau. Und ganz, ganz viele Stars haben auch schon darauf reagiert.
1: Elton John schreibt zum Beispiel, schockierend und am Boden zerstört, eine wahre Naturgewalt, einzigartig und unersetzlich mit einem unglaublich gütigen Herz.
0: Oder auch Sabrina Carpenter. Oh Dolly, das Einzige, was ich nach unserem ersten Treffen sagen konnte, war, sie ist wirklich ein Engel auf Erden. Ich werde dich immer lieben.
1: Und auch Eminem ist ein großer Fan und Bewunderer. Er sagt, selbst für einen Jugendlichen, der hauptsächlich Rap hörte, war sie einfach eine Ikone. Ein Superstar in jeder Hinsicht. Ruhe in Frieden, Dolly.

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25: Hier ist das Ö3 Musikfest. Es geht mit euren Ö3 Lieblingshits durch den Mittwochvormittag. Gleich Glocks von Coldplay und Alex Warren. Und das ist Rainer Hans. Es ist 9 Uhr.
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27: Schwere Vorwürfe wegen Tierquälerei gibt es in einem Mastbetrieb im Bezirk St. Pölten. Gegen den Landwirt besteht ein Tierhaltungsverbot. Der Verein gegen Tierfabriken hat den Betrieb jetzt zum vierten Mal angezeigt. Die Tiere drohen demnach zum zu verhungern. Die hygienischen Zustände seien katastrophal, heißt es. In Niederösterreich und Reporterin Sarah Prankel.
0: Auf Videos, die dem Verein gegen Tierfabriken zugespielt worden sind, sind ausgehungerte Schafe und Ziegen zu sehen. Der Verein gegen Tierfabriken erstattete Anzeige gegen den Landwirt und seine Ehefrau. Vor 2 Wochen sei der Betrieb von der Veterinärbehörde kontrolliert worden, so die Bezirkshauptmannschaft St. Pölten. Dabei wurden Mängel festgestellt. Dieser Betrieb müsste eigentlich sofort geschlossen werden, betonte Landesrätin Susanne Rosenkranz von der FPÖ in einer schriftlichen Stellungnahme. Eine sofortige Umsetzung sei derzeit aber schwierig. Rund 1000 Tiere müssten unmittelbar untergebracht werden und zugleich fehle im Bundesgesetz die Grundlage für ein sofortiges Tierhalteverbot.
27: Kühltürme als potenzielle Bakterienschleudern. Das Thema wird nach dem Legionellenausbruch in Linz mit mittlerweile 29 Betroffenen verstärkt diskutiert. Der TÜV Austria etwa kritisiert, dass es keine offizielle Liste gibt, wo überall solche Türme stehen. Ein Register würde es bei einem Legionellenausbruch ermöglichen, rasch zu handeln, so der TÜV. Ende November soll die palästinensische Bevölkerung in Gaza und dem Westjordanland erstmals seit 20 Jahren ein neues Parlament wählen. 3 Monate vor den Wahlen zeigt jetzt eine Umfrage, dass die Zustimmung der Palästinenser für die Hamas zuletzt deutlich abgenommen hat. In Tel Aviv Ö3-Korrespondent Nikolaus Wildner.
2: Um öffentliche Kritik im Gazastreifen zu unterdrücken, setze die Hamas zunehmend auf Einschüchterungen und Folterverhöre. So ein Vorwurf Israels, der sich auf nachrichtendienstliche Erkenntnisse stütze. Dass die Zustimmung für die Hamas unter Palästinensern abnimmt, zeigt eine Umfrage des Palästinensischen Zentrums für Politik und Meinungsforschung in Ramallah. In Gaza ist sie seit Oktober von 41% auf 33% gesunken, im Westjordanland von 32% auf 18%. Die im Westjordanland regierende Fatah-Partei des 90-jährigen Palästinenserpräsidenten Mahmoud Abbas konnte davon jedoch nicht profitieren. Demnach erfasse die Umfrage den Wunsch der Palästinenser auf politischen Wandel. Viele befürchten jedoch, dass Mahmoud Abbas die Wahl noch diesmal, wie im Jahr 2021, kurzfristig absagen könnte, um an der Macht zu bleiben.
27: Die Fußball-Europacup-Woche hat aus österreichischer Sicht sensationell begonnen. Ö3-Reporter Gerd Prohaska, der las geschafft mit einem Fußball-Wunder doch noch den Sprung in die Champions League.
3: Ja, und als Belohnung für diese magische Nacht in Linz gibt es alleine an Startgeld 18 Millionen Euro. Dazu kommen Erfolgsprämien und volle Stadien. Es ist finanziell und sportlich ein ganz großer Wurf und der gestrige Kraftakt, nach Verlängerung als 5:1-Sieger vom Platz zu gehen, das hat selbst Trainer Didi Kübauer beeindruckt.
4: Diese Leistung war für mich unglaublich. Dieses Herz, diese Liebe, diese Leidenschaft abzurufen und an was glauben, top.
27: Auf eine ähnliche Leistung hofft heute auch Rapid im Playoff für die Conference League gegen Heart of Midlothian.
3: Ja, und da geht es auch immerhin um ein Startgeld von 3,2 Millionen Euro. Und nach dem 2:2 auswärts im Hinspiel sollte heute vor mehr als 20.000 Fans auch nichts mehr schiefgehen, hofft der Giancara.
5: Bei uns im Stadion wird es immer magisch, diese europäischen Nächte. Wir wollen einfach zu Hause die Gruppenphase fixieren.
3: Das nächste Duell Österreich gegen Schottland gibt es ab 18.45 Uhr auch live in ORF1.
27: Und jetzt zu Simon Köldorfer.
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6: Frische 12 Grad messen wir in Döllach in Kärnten, 22 Grad schon in Kleinzicken im Burgenland. Der Nachmittag bringt bis zu 30 Grad, also badetaugliche Temperaturen und dazu passend immer häufiger Sonnenschein. Gerade die nächsten Stunden sind aber teilweise noch ein bisschen durchwachsen. Vor allem von Vorarlberg über Salzburg bis Niederösterreich sind einige dichte Wolken unterwegs. Vereinzelt kann es auch kurz mal regnen, so wie jetzt in Reute. Morgen wird es dann im ganzen Land ein trockener Sonnerstag bei 26 bis 33 Grad.
25: Sonnerstag.
6: Ja,
25: 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Cindy, in Salzburg läuft's wieder.
7: Auf der A10 Richtung Salzburg bei Werfen, da ist die Sperre des Helbersberg-Tunnels aufgehoben. Die Unfallstelle ist geräumt. Und das ist gerade noch reingekommen für Oberösterreich. Für die A1 Richtung Salzburg zwischen dem Knoten Heid und Sattletz, da liegen 2 Leitern auf der Fahrbahn. Bitte Vorsicht, der Streckendienst ist schon unterwegs.
25: Kommt gut und vor allem sicher ans Ziel.
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2: So schaut's aus. Gleich Apathie und Fever Dream. Und jetzt beim Computer hochfahren. Schickt uns doch noch euren Ö3 Lieblingshit. Der fehlt uns nämlich noch. Ab auf die Ö3 Homepage. Susi Zuschmann hier. Kommt gut an im Mittwochvormittag.

Es gibt Ö3-Lieblingshits, ganz ehrlich, da legt es mir auch beim 100. Mal hören die Ohren an, weil er einfach so schön ist. Ist gleich mit dabei und jetzt der Favorit von der Anita aus Lienz. Sie schreibt so schön: Der fährt ein, holt mich aus allem, das ich gerade mache, raus und ich singe einfach nur mit. Jo, genau das braucht's im Alltag manchmal. Das ist euer Ö3-Musikfest.

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15: Kurz nach 10.30 Uhr hier mit dem schnellsten Verkehrsservice Österreichs sind die in Wien ist ein Unfall mit einem Motorrad passiert.
16: Und zwar auf der Tangente Richtung Graz zwischen der Hansenkurve und der Sterngasse. Da ist deswegen nur der linke Fahrstreifen frei. Der Stauder hat sich schon rasch aufgebaut und geht mittlerweile schon bis nach dem Absperrtunnel. Die Rettung ist da im Einsatz. Und Salzburg A10 Richtung Salzburg bei Werfen, da gibt es Blockabfertigung vor dem Helbersbergtunnel und aktuell 10 Minuten mehr Fahrzeit.
15: 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Die bringen uns zum Lachen, vielleicht zum Pause machen zwischendurch, gell? Nicht vergessen. Und sie erinnern uns an die besten Konzerte ever.
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0: Wisst ihr, was schön ist, wenn dich eine Band dein halbes Leben lang begleitet? Helga, das sind die Backstreet Boys für dich.
1: Mit denen bin ich eigentlich aufgewachsen. Also das war in meiner Jugend, Kindheit. Bin halt schon immer Fan von den Backstreet Boys und die begleiten mich halt jetzt immer noch und sind ja mittlerweile auch schon Kult. Also.
0: Hattest du sie im Kinderzimmer als Poster hängen?
1: Ich hatte ein Poster, ich hatte eine Bettwäsche, ich hatte eine Uhr, also einiges.
0: Und welcher ist der Liebling?
1: Nick, natürlich.
0: Natürlich, ich verstehe, es war ja auch mein Liebling. Gut, ja. Helga, wir spielen dir deinen Ö3-Lieblingshit. Das ist von den Backstreet Boys, welcher Song?
1: I Want It That Way.

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5: 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Wir feiern die ganze Woche eure Ö3-Lieblingshits hier im Ö3-Musikfest. Gleich die 10.000 Maniacs und Martin Garrix mit Ed Sheeran. Und jetzt zu Rainer Homs. 10 Uhr ist es.
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9: Das Speichern von CO2 im Boden soll künftig erlaubt werden. Die Regierung will das entsprechende Verbot kippen. CO2 soll dann also von Industriebetrieben wegtransportiert und eingelagert werden. Dazu müssen auch Pipelines gebaut werden, sagt Sebastian Spaun, Geschäftsführer der Vereinigung der österreichischen Zementindustrie. Umweltorganisationen sind dagegen und befürchten, dass man das Problem nur aufschiebt, weil die Speicher in Österreich bald voll sein könnten. Dazu sagt Spaun:
10: Die Speicherung ist darauf ausgelegt, dass das CO2 dauerhaft, also für die Ewigkeit, in diesen Speicherorten bleibt. Sonst würde das ja keinen Sinn machen. Was da oft gemeint ist, ist, dass Österreich hat nur begrenzten Raum und Platz, aber das ist genau jene Menge, die wir brauchen, um den Zeitraum zu überbrücken, bis wir an internationale Pipeline-Netze angeschlossen werden können. Es wird sehr lange dauern, bis Pipelines von der Nordsee bis nach Österreich heruntergebaut sind.
9: Nach dem tödlichen Schwertangriff auf einer schwedischen Schule hat die Polizei einen zweiten Verdächtigen festgenommen. Er wird der Beihilfe zum Mord sowie zum versuchten Mord verdächtigt. Der 18-jährige Hauptverdächtige sitzt seit dem Angriff am Freitag in U-Haft. Er soll ein 17-jähriges Mädchen mit dem Schwert getötet und 3 weitere Schüler verletzt haben. Sein Motiv ist nicht bekannt. Und falls Sie heute Nacht um 3:45 im Raum Ternitz und Sebenstein ein leichtes Rütteln am Haus gespürt haben, das war ein Erdbeben. Es hatte die Stärke 2,2. Und jetzt zu Simon Köldorfer.
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11: Einzelregenschauer ziehen jetzt zwischen dem Aachensee in Nordtirol und dem Traunsee in Oberösterreich durch. Das beste Badewetter hat heute der Neusiedlersee zu bieten. Im Burgenland wird es nämlich am wärmsten mit knapp 30 Grad am Nachmittag. Dazu gibt es heute viel, viel Sonne, wie auch in Osttirol, in Kärnten und der südlichen Steiermark. Aber auch sonst gehen sich ein paar Sonnenstunden aus, selbst wenn es jetzt noch dicht bewölkt ist. Die Wolken werden dann langsam weniger, weitere kurze Schauer sind aber am Nachmittag nicht ausgeschlossen. Morgen dann, da bleibt es in ganz Österreich trocken.
5: 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Sind die in Wien staut's nach einem Unfall?
12: Auf der Tangente Richtung Graz, da ist nämlich zwischen der Hansenkurve und der Sterngasse wegen der Aufräumarbeiten mit einem... Nach einem Unfall mit einem Motorrad, so nur der linke Fahrstreifen frei. Der Stauder geht zurück bis zum Knoten Prater. Mindestens eine halbe Stunde mehr Fahrzeit. Dann in die Steiermark, A9 Richtung Linz bei Graz. Der Blaubutt-Tunnel und der Gratkorn-Tunnel Süd, die sind gesperrt. Zwischen den Tunneln hat ein Auto eine Panne. Ausweichen geht über das Stadtgebiet und die B67. Und Vorarlberg, L190, hier ist gesperrt zwischen Locher und Bregenz. Die Feuerwehr ist bei einem Fahrzeugbrand im Einsatz. Ausweichen ist großräumig, zum Beispiel über die A14 möglich.
5: Kommt sicher ans Ziel.
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5: Willkommen zum Ö3 Musikfest. Die ganze Woche nur eure Ö3 Lieblingshits. Und ja, es sind die kleinen Dinge im Leben.
14: Es ist jedes Mal wieder ein absolutes Highlight für mich.
5: Wenn der nämlich läuft. Tausend Maniacs sind gleich mit dabei. Alvaro Soler und jetzt Martin Garrix mit Ed Sheeran. Eure Ö3-Lieblingshits halt. Susi Zuschmann hier. Hi.

0: Das ist euer Ö3 Musikfest mit euren Ö3 Lieblingshits. Und genauso wie der Kaffee am Vormittag fehlt da Taylor Swift natürlich nicht. Hanna, warum magst du Anti-Hero so gern und einfach grundsätzlich Taylor Swift?
1: Ich liebe es, wie sie offen über ihre Gefühle spricht und dass ich kann mich da sehr wieder drin finden. Und ich liebe es auch, dass die Melodie trotzdem ein bisschen happier ist. Und ich mag den Kontrast sehr.
0: Und ich finde das so arg bei Taylor Swift, weil die nimmt einen so mit ihren Texten, oder? Das ist so...
1: Ja, voll.
0: Da findet sich jeder Mensch in irgendeiner Situation wieder.
1: Genau, und sie beschreibt so ganz spezielle Gefühle, die man, glaube ich, gar nicht so gewusst hat, dass man die hat.
0: Und wo findest du dich wieder bei Anti-Hero?
1: It's me, hi, I'm the problem is me. Ich glaube, das ist so die bekannteste Zeile. Und ich glaube, da kann sich jeder immer wieder mal drin finden, dass man glaubt, okay, man ist da jetzt nicht richtig. Und sie macht es aber auch irgendwie mit so einem witzigen Twist.
0: Also. Voll, ich weiß genau, was du meinst. Mir geht's genauso. Ja, dann würde ich sagen, Hanna, natürlich spielen wir auch deinen Ö3 Lieblingshit.
1: Yay, danke schön.
0: Und zwar jetzt.

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17: 10.31 Uhr, Ö3 ist hier mit dem schnellsten Verkehrsservice Österreichs. Cindy, es heißt, bitte Vorsicht in der Steiermark.
18: Auf der A9 Richtung Linz zwischen Peggert, Schweistritz und Übelbach. Da liegt auf dem rechten Fahrstreifen ein LKW-Reifen. Bitte hier vorsichtig fahren. Der Asphalt-Streckendienst, der ist auf der Zufahrt. Außerdem auf der A9 Richtung Linz bei Graz. Da sind der Blaubutsch-Tunnel und der Gradkorn-Tunnel Süd wieder frei. Das Pannenfahrzeug ist entfernt. Dann schauen wir nach Wien auf die Tangente Richtung Graz. Zwischen der Hansenkurve und der Sterngasse, da ist die Unfallstelle jetzt gerade geräumt. Die Aufräumarbeiten sind beendet. Der Stau, der geht aber noch zurück bis zum Knoten Kaisermühlen. Jetzt sollte es aber langsam besser werden. Niederösterreich, S5 Richtung Krems, zwischen dem Knoten Stockerau und Tulln. Da ist nach einem Unfall der rechte Fahrstreifen gesperrt. Hier eine Viertelstunde mehr Fahrzeit. Und Vorarlberg, L190, der Feuerwehreinsatz zwischen Locher und Bregenz, der ist jetzt beendet. Die Sperre ist aufgehoben.
17: Kommt gut ans Ziel.
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0: Es gibt ein paar Songs, die wünscht ihr euch hier bei Ö3 Musik fast besonders oft. Für Robert aus Althofen ein Song aus dem Leben halt.
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0: Kennen wir alle. Rian ist gleich mit dabei. Und ein ganz großer Ö3-Lieblingshit ist auch Lush Life. Letztes Wochenende beim Frequency, so ein Highlight. Und natürlich mit dabei.
2: Also wenn ihr Musikfest feiert, darfst du einen Song nicht fallen, und zwar Lush Life, weil er kann einfach so gut mittanzen und hat richtig einen Vibe. Also das war eigentlich so ein TikTok-Trend, kann man so sagen. Und da gibt es halt so einen Tanz und der bringt halt einfach so gute Laune gleich.
0: Ist so. Ö3 Lieblingshit halt.

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20: Hier ist Ö3, euer Ö3 Musikfest. Die ganze Woche nichts als eure Ö3 Lieblingshits, gleich ein Austria Top 40 Special. Und das ist Nina Wally. Es ist 11 Uhr.
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22: Jeder 10. Todesfall in Österreich ist auf die Folgen von Rauchen zurückzuführen. Für jene, die damit aufhören wollen, könnte laut aktuellen Studien der Umstieg auf nikotinhaltige E-Zigaretten helfen. Diese sieht der Lungenfacharzt Lukas Antoniewicz jedoch äußerst kritisch.
23: Also die sind definitiv schädlich und weit weg von harmlos, weil das Risiko für Lungenerkrankungen deutlich erhöht ist, wie Asthma oder COPD. Beim Menschen haben wir auch gesehen, akute Effekte, die Blutgefäße werden steifer, das Blut neigt zu gerinnseln. Das Gleiche gilt übrigens auch für die Tabakerhitzer. Ja? Und das ist der wichtige Punkt, ja, weil Rauchen tötet nicht nur über Lungenkrebs, ja, weil die meisten Todesfälle gehen auf Herzinfarkt und Schlaganfall zurück.
22: Wer mit dem Rauchen aufhören will, soll sich etwa beim kostenlosen Rauchfreitelefon Hilfe holen, so der Experte. Weil er mehrere Jahre lang Mitglied der kurdischen Arbeiterpartei PKK gewesen sein soll, muss sich ein Vorarlberger heute am Landesgericht Feldkirch verantworten. Ihm wird vorgeworfen, bis zu 100.000 Euro für die PKK gesammelt, sowie Mitglieder und sogar Kämpfer angeworben zu haben. Dem Mann drohen bis zu 10 Jahre Haft. Die Rohölpreise sind auch heute weiter gefallen. Hintergrund sind diplomatische Bemühungen im Nahen Osten, um die Schifffahrt durch die wichtige Straße von Hormus wieder aufzunehmen. So sollen etwa der Iran und der Oman Gespräche über einen vorübergehenden gemeinsamen Seekorridor führen. Mit dem sogenannten Airdrenalin kehrt der Freestyle-Sport nach fast 12 Jahren auf den Innsbrucker Berg Isel zurück. Lars Oliver Vogt von der veranstaltenden Agentur Live Nation sagt zu dem ehemaligen Schauplatz des R1-Style.
0: Ich habe wirklich hohe Erwartungen an uns selber, was diese Veranstaltung angeht. Wir treten da in riesige Fußstapfen. Ich erhoffe mir ein großes mediales Echo und Begeisterung bei den Menschen, weil ich schon glaube, dass es eine Veranstaltung ist, die herausragend für die Region, für den Sport und auch für die Künstler ist.
22: Ende November wird am Berg Island 2 Tagen Weltklasse Snowboard- und Freeski-Action zu sehen sein, umrahmt von Konzerten. Kostenpunkt mehr als 3,5 Millionen Euro. Davon übernimmt 1 Million die öffentliche Hand. Und jetzt zu Simon Köldhofer.
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2: Zweigeteilt geht's durch den Vormittag. Vom Tiroler Oberland bis nach Niederösterreich sind jetzt noch mehr Wolken und einzelne Regenspritzer unterwegs. Abseits davon haben wir sonnig. Und der Nachmittag bringt heute auch in den jetzt noch bewölkten Regionen ein paar Sonnenstunden. Allmählich entstehen aber Quellwolken und vereinzelt Regenschauer, eventuell auch mit Blitz und Donner. Am wahrscheinlichsten sind sie so von Osttirol bis in die Obersteiermark und im Waldviertel. Außerdem wird's warm, die Höchstwerte 23 bis 30 Grad.
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3: Aufsatz in Richtung Villach zwischen Öckermünd und dem Knotenspital. Da gibt es Stau auf einer Baustelle, 15 Minuten Zeitverlust. Ebenfalls plus 15 Minuten in Wien auf der Tangente Richtung Graz zwischen Stadlau und St. Marx vor einer bereits geräumten Unfallstelle. Und Niederösterreich, auch hier eine Unfallstelle geräumt auf der S5 Richtung Krems zwischen Knotenstockerau und Tulln. Der Stau hat sich aufgelöst.
20: Kommt gut ans Ziel.
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20: Eure Ö3-Lieblingshits sind natürlich immer auf der 1, keine Frage. Aber ein paar davon waren noch messbar auf der 1.
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20: Und ihr wisst, wir haben immer mal wieder eine kleine Showanlage für euch. Wie man sie halt hat auf einer guten Party. Wisst ihr, welcher Song vor 10 Jahren auf Platz 1 war in den Ö3 Austria Top 40? Und ja, will jetzt niemanden schocken, aber es ist schon 10 Jahre her. Gleich mit dabei. Bei ihm sind sogar schon 20. Tiziano Ferro. Ewig nichts gehört. Traum. Und jetzt einer, der feiert seinen 30er. Vor 30 Jahren der allergrößte Ö3-Lieblingshit im Land. Susi Zuschmann hier. Und das sind die Fugees hier auf Ö3.

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Also so anstrengend kann der Tag gar nicht sein. Der hier macht, finde ich, happy. Großen Ö3-Lieblingshits gerade und selbstverständlich mit dabei beim Ö3-Musikfest. Genauso wie Volbeat übrigens, die live ganz toll sind. Wecken Erinnerungen im Büro. Das ist euer Ö3-Musikfest. Und ihr wisst eh, wenn noch ein Ö3-Lieblingshit fehlt, sagt es uns auf der Ö3-Homepage.

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2: Kurz vor 11:30, hier ist der Ö3 Verkehrsservice und so mögen wir das, es läuft aktuell auf Österreichs Straßen. Gute Fahrt!
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0: Für euch ist es vielleicht der hier von Atomas. Für dich, Melanie, ist der absolute, absolute Ö3-Lieblingshit A Groovy Kind of Love von Phil Collins.
1: Dieses eine Lied begleitet mich auch mehr oder weniger schon fast mein ganzes Leben. Und ich verbinde sehr viele schöne Erinnerungen damit. Und dann jedes Mal, wenn ich es eben höre, dann ja, fühle ich mich einfach noch besser und habe so ein Umarmgefühl. Ja.
0: Dann ploppen schöne Erinnerungen auf.
1: So ist es.
0: Dann darf natürlich, Melanie, dein Ö3-Lieblingshit auch nicht fehlen hier beim Ö3-Musikfest.
1: Oh, super. Das freut mich.

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2: Hier ist der 30. Mimi, Mittwochmittag. Und wir sind noch immer am Feiern, das Ö3-Musikfest. Diese Stunde mit den Toten Hosen und das ist auch einer eurer Lieblingshits. Funeral von Dermot Kennedy, gleich nach Nina Wally. Es ist 12 Uhr.
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2: Völlig abgemagerte Schafe und Ziegen und Rinder in Zentimeter hoher Gülle. Die Vorwürfe gegen einen Mastbetrieb im Bezirk St. Pölten wollen nicht verstummen. Der Verein gegen Tierfabriken hat den Betrieb bereits zum vierten Mal wegen massiver Missstände angezeigt. Die zuständige Landesrätin fordert, dass der Betrieb sofort geschlossen wird. Der Bauernbund hingegen drängt darauf, den rechtlichen Spielraum des Tierschutzgesetzes auszuschöpfen. Für Ö3 Petra Ottic.
11: Der Mastbetrieb im Bezirk St. Pölten ist für die Behörden offenbar seit Jahren kein Unbekannter. Allein der VGT hat bereits 4 Anzeigen gegen ihn eingebracht. Laut Landesveterinärdirektorin Christina Riedl wird der Betrieb engmaschig kontrolliert. Ständig seien in der Vergangenheit Maßnahmen gesetzt und Auflagen erteilt worden. Man habe in diesem Fall aber rechtlich alle Möglichkeiten ausgeschöpft. Gegen den Landwirten gab es ein aufrechtes Tierhaltungsverbot. Das bedeutet aber, dass eine andere Person die Tiere halten könne. Riedl spricht wörtlich von Grenzen des Gesetzes. Bauernbundpräsident Georg Strasser übt heftige Kritik an der für den Tierschutz zuständigen FPÖ-Landesrätin Susanne Rosenkranz. Österreich habe eines der strengsten Tierschutzgesetze der EU. Dieses gebe mehr her, als in diesem Extremfall zum Schutz der Tiere unternommen wurde, so Strasser.
2: In 10 Tagen beginnt im Osten Österreichs das neue Schuljahr und das mit vielen Neuerungen. Neben einem Kopftuchverbot für Unmündige, einer Suspendierungs- und Schulabbrecherbegleitung gibt es künftig auch neue Deutschförderungsmodelle, berichtet für Ö3 Saskia Fenenbos.
12: Erstmals werden 52% der Schulen, die Deutschförderklassen haben müssen, mit einem eigens entwickelten Deutschfördermodell ins neue Schuljahr starten, so Bildungsminister Christoph Wiederkehr von den NEOS.
13: Diese Autonomie geht mit einer Verantwortung her, nämlich bessere Leistungen zu erzielen. Ich bin davon fest überzeugt, wenn am Standort selber entschieden wird, bearbeitet wird, dass dann bessere Modelle zum Zug kommen als das bisherige, das ja sehr, sehr starr war.
12: Diese Schulen haben die Möglichkeit genützt, ein Konzept zu erstellen, wie Deutschförderung an ihren Standorten stattfinden kann und bekommen dadurch mehr Flexibilität. Wichtig ist Wiederkehr, dass die Qualität der neuen Deutschförderung auch an den Leistungen der Schülerinnen und Schüler zu messen ist und sie auch wirklich bessere Deutschkenntnisse erlangen.
2: Frauen zahlen 50 Cent, um auf ein öffentliches WC gehen zu können. Männer benutzen das Pissoir hingegen gratis. Diese Regelung gilt in etwa 30 der 170 öffentlichen Toilettenanlagen der Stadt Wien. Und eine junge Wienerin klagt die Stadt jetzt wegen Diskriminierung. Volksanwältin Gabi Schwarz, die seit Jahren ein Ende dieser Ungleichbehandlung fordert, begrüßt die Klage, berichtet für Ö3 Veronika Mauler.
14: Entweder es zahlen alle oder es zahlt niemand, sagt Volksanwältin Gabi Schwarz.
15: Das ist keine Raketenwissenschaft, sondern das ist eine klare Rechnung. Und ich fordere die Stadt Wien wirklich auf, diese Ungleichbehandlung endlich zu beenden.
14: Von Seiten der Stadt Wien gab es heute auf Anfrage keine Stellungnahme. Zuletzt hatte man argumentiert, dass die Reinigung von WC-Kabinen teurer sei. Außerdem würden die Gratis-Pissoirs dazu beitragen, Verunreinigungen durch Wildpinkeln zu vermeiden.
15: zu sagen, Männer pinkeln sonst gegen Sträucher, deswegen muss ich sie gratis aufs Klo lassen, nicht böse sein. Aber das ist ein Argument, das ist absurd.
14: Die Klage in Wien könnte zum Präzedenzfall werden. Es gäbe ähnliche Probleme in anderen Städten und Gemeinden, sagt Volksanwältin Schwarz. Auch die Zuständigen dort seien aufgefordert, die Ungleichbehandlung zu beenden.
2: Wie haben Menschen in der Eiszeit vor 25.000 Jahren eigentlich Mammuts gejagt? Wissenschaftler aus Österreich haben jetzt unter anderem untersucht, wie es gelungen ist, die 5 Tonnen schweren Tiere zur Strecke zu bringen. Aus der Ö3-Wissenschaftsredaktion Robert Zschäpel.
1: Die Jagd auf Mammuts war riskant, sie versprach aber auch hohen Ertrag, sagt der Archäologe Mark Händel von der Akademie der Wissenschaften.
3: Ein erwachsenes Mammut wog 4 bis 6 Tonnen, das heißt 1200 bis 2000 Kilogramm reines Fleisch. Dazu kommt noch Fett. Sicherlich waren Mammuts sowas wie ein Jackpot.
1: Der Forscher sieht hier 2 Strategien. Erstens der Angriff mit Speeren und eventuell auch mit Pfeilen. Und dann gibt es noch die Möglichkeit einer Art Treibjagd, bei der sich ein Teil der Gruppe dem Mammut zum Schluss mit Lanzen entgegenstellte.
3: Sicherlich eine sehr riskante Angelegenheit.
1: Gelingen konnte das nur in größeren Jagdverbänden. Laut Händel waren das wohl eher kurzfristige Zweckgemeinschaften.
2: Und jetzt zu Georg Brack.
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17: Überwiegend sonnig starten wir in die Mittagspause. In den Landeshauptstädten gehen wir jetzt bei 22 bis 26 Grad raus und österreichweit werden es heute noch 23 bis 30 Grad, die 30 im Osten. Ein paar Wolken sind jetzt und am Nachmittag allerdings unterwegs. Die entwickeln sich stellenweise zu Regenschauern oder Gewittern und zwar vor allem im Bergland und im Süden. Morgen und am Freitag geht es dann mit viel Sonnenschein weiter. Schauer und Gewitter sind die absolute Ausnahme. Außerdem wird es wieder richtig heiß.
18: Auf die Straßen jetzt und so sind die Podlutzki.
19: Aktuell keine Störungen. Gute Fahrt euch.
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18: Feiern wir mit euch. Ich bin auch dabei, Sheda.
22: Hallo.
18: Hallo.

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1: Von Mitgrölen bis Gänsehaut. Hier im Ö3-Musikfest spielen und feiern wir die Songs, die ihr liebt. Jetzt die Bangles mit Eternal Flame für die Cindy aus Villach. Ein Lieblingshit.
2: Ich habe mal in der Hauptschule meinen ersten Freund gehabt und der hat mir zum Geburtstag also eine Schatulle geschenkt, wo ein Armreif drin war, ein goldener, und dann obendrauf war auch noch dazu mal eine Kassette und da war das Lied drauf. Und dazu habe ich dann gekriegt, das ganze Lied in Deutsch übersetzt.
1: Aha.
2: Und er war so nett und hat damals noch gesagt, so quasi, genau so fühle ich für dich und ich hoffe, du hörst meinen Herzschlag.
1: Oh.
2: Wenn ich ihn höre, dann hole ich ihn und dann bin ich echt immer mit einem Schmunzeln im Gesicht und denke mir, mei, war das ein liebes Geschenk damals.
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7: Hier ist Ö3 mit dem schnellsten Verkehrsservice Österreichs in Niederösterreich. Da gibt es eine Sperre. Walter Drunger.
8: Ja, die S1 ist gesperrt Richtung Korneuburg und zwar ab Hagenbrunn. Grund ist da ein Feuerwehreinsatz nach dem Tradenbergtunnel. Am besten bei Hagenbrunn ab und bei Korneuburg Nord wieder auffahren. Die Sperre wird länger dauern, da die Ladung des Lkw auf ein anderes Fahrzeug umgeladen werden muss. A2 Richtung Wien im Baustellenbereich bei Wiener Neustadt. Da ist die baulich getrennte linke Fahrspur nach einem Unfall blockiert. Hier baut sich gerade der Stau auf. Steiermark, S36 Richtung Judenburg zwischen St. Stephan und Graubart. Da liegt verlorenes Werkzeug auf der Fahrbahn. Bitte hier vorsichtig fahren. Der Streckendienst ist informiert und auf der Zufahrt. Und Salzburg, A10 Richtung Villach. Zwischen Knoten Salzburg und Salzburg Süd Anif gibt Stau wegen zwei Pannenfahrzeugen. Die Fahrzeuge stehen zwar nicht verkehrsbehindernd, aber die Autofahrer sind sehr interessiert und sorgen da leider für Stau.
7: Okay, gute Fahrt.
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0: Der Song ist viel zu kurz. Ügel war das mit Moving to the Sun im Ö3 Musikfest. Danke, dass ihr mit uns eure Lieblingshits teilt via Ö3 Homepage. Ursula aus Pasching ist zum Beispiel ein riesiger Alex Warren Ordinary Fan. Sie schreibt, er reißt mich einfach immer mit, wenn ich ihn höre. Unglaublich, weil er so eine große Range an Höhen und Tiefen hat und einfach ins Ohr und ins Herz geht. Das ist Alex Warren Ordinary auf Ö3.
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2: Hier ist der 3 in dieser Stunde mit der Königin unter den Bands. Wir spielen Queen, die Carpenter Sabrina ist dabei und noch viel mehr eurer absoluten Lieblingshits. Ist ja das Ö3 Musikfest, jetzt mit Nina Walli. Es ist 13 Uhr.
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2: Große Suchaktion derzeit im Attersee in Oberösterreich. Ein Kleinflugzeug ist kurz nach dem Start in den See gestürzt, Ötrei-Reporter Jürgen Freimuth.
5: Zu dem Absturz kommt es im Bereich Steinbach am Attersee. Eine zweisitzige Maschine, die zuvor in Salzburg gestartet war, verliert laut ersten Berichten plötzlich an Höhe und stürzt in den See. Kurz zuvor ist der Kontakt zu dem Flugzeug abrupt abgebrochen. Augenzeugen berichten, dass das Flugzeug zunächst zu hören war und dann untergegangen ist. Seitdem läuft ein groß angelegter Rettungseinsatz. Mehrere Feuerwehren, Wasserrettung, Polizei, ein Rettungshubschrauber und das Rote Kreuz sind im Einsatz. Bislang gibt es noch keine gesicherten Informationen über mögliche Überlebende oder die Ursache des Absturzes. Die Suche im Attersee dauert weiter an.
2: Wegen der ausgetrockneten Böden in Österreich steigt bei möglichen starken Regenfällen im Herbst die Gefahr von Überschwemmungen, warnen Experten. Das kann zu hohen Schäden an Häusern und Wohnungen führen. Worauf Haushalte hier bei ihren Versicherungen achten sollten, hat sich Ö3-Reporterin Vanessa Gruber angesehen.
6: Um die Schäden durch Starkregen und Hagel zu decken, sollten zwei Dinge in der eigenen Versicherungspolize stehen, sagt Martin Köhler vom Versicherungskonzern Unica.
7: Das Thema Sturmversicherung und die Versicherung gegen Naturkatastrophen.
6: Denn für Reparaturen muss man wegen der Teuerung deutlich tiefer in die Tasche greifen als noch vor einigen Jahren, sagt auch Alexander Hosner, Versicherungsexperte bei der Arbeiterkammer. Er empfiehlt schon jetzt, einen genauen Blick auf die eigene Versicherung zu werfen.
8: Auch in die Bedingungen zu schauen, wo sind möglicherweise Deckungsausschlüsse, wo kann ich vielleicht noch was optimieren und im Idealfall eben die Beraterin oder den Berater oder eine unabhängige Verbraucherschutzstelle kontaktieren.
6: Zudem sei es wichtig, sich zu informieren, ob man in einer Sturm- oder Hochwasserzone lebt.
2: Wegen mutmaßlicher Verflechtungen der FPÖ-Jugendorganisation mit einem Ableger der rechtsextremen Identitären werden Rufe nach Konsequenzen laut. Kanzleramtsministerin Claudia Bauer von der ÖVP etwa will die Bundesjugendförderung für die freiheitliche Jugend prüfen lassen. Für Ö3 Niklas Lecher.
9: Die Grenzen zwischen der freiheitlichen Jugend und den rechtsextremen Identitären sind fließend. Zu diesem Schluss kommt eine Recherche der Tageszeitung Der Standard. Demnach könnte Geld von der freiheitlichen Jugendorganisation an einen Ableger der Identitären geflossen sein. Kanzleramtsministerin Claudia Bauer von der ÖVP will deshalb die Bundesjugendförderung prüfen lassen. Es geht um rund 400.000 Euro. Wenn sich die Vorwürfe bestätigen, müsse der freiheitlichen Jugend das Geld gestrichen werden, sagt ÖVP-Clubchef Ernst Gödel.
10: Es kann ja nicht sein, dass mit öffentlichen Steuergeldern Vereine oder Zusammenschlüsse gefördert werden, die die Demokratie untergraben.
9: Den Grünen geht das nicht weit genug. Der Abgeordnete Lukas Hammer fordert
11: die Prüfung eines Verbots nicht nur der Identitären, sondern auch der freiheitlichen Jugend.
9: Denn, so Hammer, es passe kein Blatt Papier zwischen beide Organisationen.
2: Papst Leo XIV. Zählt ab sofort zu den bestgekleideten Persönlichkeiten, weil er seine traditionelle Soutane mit Nike-Turnschuhen und Baseballkappen kombiniert, hat das Modemagazin Vanity Fair den Papst für diesen unkonventionellen Stil auf die Best-Dressed-Liste 2026 aufgenommen. Fotos gibt es auf der Ö3-Homepage. Und jetzt zu Georg Back.
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12: Viele von uns haben es jetzt sonnig und warm. 28 Grad sind es bei Sonnenschein zum Beispiel in Bad Gleichenberg oder in Bludenz. In der Stadt Salzburg hat es nach einem Regenschauer 22 Grad. Und 23 bis 30 Grad gehen sich heute noch aus. Stichwort Regenschauer, die entstehen heute am Nachmittag noch vereinzelt im Berg- und Hügelland. Am ehesten so von Osttirol über die Steiermark bis zum Semmering-Wechselgebiet und im Waldviertel. Auch Gewitter sind möglich. Morgen am Donnerstag haben wir es dann trocken mit viel Sonnenschein. Damit wird es noch etwas wärmer. Am Freitag werden es sogar bis etwa 35 Grad.
2: Auf die Straßen jetzt. Ö3 ist hier mit dem schnellsten Verkehrsservice Österreichs. Wir schauen zu der Sperre auf die S1.
1: Die S1 ist weiterhin gesperrt Richtung Korneuburg ab Hagenbrunn. Grund ist da ein Feuerwehreinsatz nach dem Tunnel Stetten. Am besten bei Hagenbrunn ab und bei Korneuburg Nord wieder auffahren. Die Sperre wird länger dauern, weil die Ladung des Lkw auf ein anderes Fahrzeug umgeladen werden muss. A21 Richtung Wien Süd zwischen Brunn am Gebirge und Knoten Vösendorf ist nach einem Unfall im Baustellenbereich von den beiden baulich getrennten rechten Fahrstreifen einer gesperrt. Stau daher vor allem auf den Zufahrten zur A21. A2 Richtung Wien, hier ist die Unfallstelle im Baustellenbereich bei Wiener Neustadt geräumt, da sind wieder alle Fahrspuren frei. Salzburg A10 Richtung Villach zwischen Knoten Salzburg und Anif, da ist die rechte Fahrspur gesperrt, da muss ein defekter Lkw abgeschleppt werden. Der Stau reicht mittlerweile bis auf die A1 zurück, Driver melden über 20 Minuten mehr Fahrzeit. Und eine Meldung von den ÖBB auf der neuen Weststrecke, kommt es im Bereich Wien Hauptbahnhof zu Einschränkungen. Grund ist ein Unfall für die Linien Rex 63 und Rex 64 ist daher zwischen Wien Hauptbahnhof und Grammat-Neusiedl ein Ersatzverkehr mit Bussen eingerichtet.
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2: Und da ist für alle was dabei, zum Beispiel für den Jürgen aus Klagenfurt, der liebt Turn the Lights Off. Bitteschön.
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0: Und nach den ganzen Sommerdorf- und Feuerwehrfesten haben wir von uns, wir von Ö3 uns gedacht, das können wir auch. Und voilà, hier ist das Ö3 Musikfest. Danke fürs Mitmachen. Paul Gabel aus Weiz, hier kommt eine deiner Lieblingsbands.
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8: Ö3 hier mit dem schnellsten Verkehrsservice Österreichs und das ist jetzt schneller gegangen als erwartet, Walter, in Niederösterreich.
9: Auf der S1 Richtung Korneuburg, da ist die Sperre ab Hagenbrunn jetzt aufgehoben. Im Tunnel Stetten steht aber nur eine Fahrspur zur Verfügung. Der Stau löst sich langsam auf. A21 Richtung Wien Süd, die Unfallstelle zwischen Brunn am Gebirge und Knotenfösendorf ist vor wenigen Augenblicken geräumt worden. Auch hier wird sich der Stau jetzt dann vor allem auf den Zufahrten zur A21 rasch auflösen. Und Salzburg A10 Richtung Villach zwischen Knoten Salzburg und Salzburg.

0: Summer Vibes Deluxe, Mega, Wildfire, Gentleman und Michael Patrick Kelly auf Ö3. Und jetzt ist Michael aus Muggendorf dran.
1: Also mein Lieblingshit ist What It Feels Like vom Armin van Buuren. Es sind einfach extrem viele Erinnerungen. Also das Lied ist rausgekommen im letzten Jahr in der Hauptschule. War da eigentlich dann schon so quasi ums Abschlusslied, was man irgendwie so mit den Erinnerungen der Hauptschule verbindet. Weil ich finde, der wird einfach nur besser, je öfters das man hört.
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2: Hier ist der Dreier am Mittwochnachmittag und erst gleich grün-weiß-rot. Es geht nämlich nach Italien und wir spielen 3 Italo-Hits hintereinander. Aber zuerst zu Nina Valli. Es ist 14 Uhr.
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2: Am Attersee läuft weiterhin eine groß angelegte Suchaktion nach einem abgestürzten Kleinflugzeug. Die zweisitzige Maschine war zu Mittag, kurz nach dem Start in Salzburg, bei Steinbach aus noch ungeklärter Ursache in den See gestürzt. Ein erstes Sonargerät hat laut Polizei vor kurzem Gegenstände in größerer Tiefe geortet. Ob diese zum abgestürzten Flugzeug gehören, ist aber noch unklar. Ungewiss ist auch weiterhin, ob es Überlebende gibt. VW steckt in einer tiefen Krise, auch weil der Absatz am chinesischen Markt massiv zurückgegangen ist. Ö3-Korrespondentin Alexandra Siebenhofer in Peking. Gibt es denn Aussichten, dass sich das demnächst ändern könnte?
9: Jein, es gibt durchaus positive Signale, etwa neuere Modelle von VW, die gegenüber der chinesischen Konkurrenz durchaus aufholen, gerade bei den E-Autos. Aber der Automarkt in China wird auf Jahre äußerst schwierig bleiben. Eine grundlegende Änderung der chinesischen Wirtschaftspolitik ist derzeit nicht in Sicht. Die EU-Kommission plant deswegen weitere Maßnahmen zum Schutz der europäischen Industrie. Viele deutsche Unternehmen haben Zölle oder Einfuhrbeschränkungen lange abgelehnt. Mit der Krise zeichnet sich jetzt aber auch in Deutschland ein Stimmungswandel ab.
2: Wasserschaden in der Klinik Wien-Floridsdorf. 26 Patientinnen und Patienten auf der Station der Orthopädie und Traumatologie mussten in der Früh verlegt werden. Das Wasser stand zeitweise bis zu 2 Zentimeter hoch. Ursache dürfte ein defektes Verbindungsstück in der Zwischendecke sein. 16 Betten müssen für die Dauer der Sanierungsarbeiten gesperrt werden, heißt es. Und in Nepal werden nach massiven Überschwemmungen in der Grenzregion zu Tibet fast 400 Menschen vermisst, darunter knapp 300 Touristen aus dem Ausland. Ob Österreicher darunter sind, ist noch unklar. Mindestens 9 Menschen sind bei den plötzlichen Sturzfluten ums Leben gekommen. Es sind laut Behörden ganze Dörfer weggespült worden. Und jetzt zu Georg Brack.
10: Das Ö3-Wetter. Sonnig geht's in Vorarlberg, in Nordtirol, in Kärnten und der südlichen Steiermark durch den Nachmittag. Von Osttirol und Salzburg bis nach Niederösterreich sind ein paar Wolken dabei. Die können sich zu Regenschauern entwickeln, wie jetzt etwa im Waldviertel. Auch Gewitter sind möglich. Außerdem ist es warm bei aktuell meist 21 bis 28 Grad und ein bisschen steigen die Temperaturen heute noch. Morgen gibt's dann sehr sonniges und heißes Wetter bei 27 bis 33 Grad. Der Himmel kann aber diesig sein. Südwind kommt nämlich auf und bringt uns etwas Sahara-Staub.
2: Ö3-Verkehrsservice, der schnellste Österreichs. Jetzt um kurz nach 2, bitte aufpassen, in der Steiermark, Walter Dunger.
11: Auf der A2 Richtung Wien zwischen Lassnitzhöhe und Gleisdorf West blockiert nämlich ein defektes Fahrzeug die Überholspur. Bitte, wie gesagt, vorsichtig fahren, der Streckendienst ist auf der Zufahrt. Und Salzburg, A10 Richtung Villach. Bei dem defekten LKW zwischen Knoten Salzburg und Salzburg Süd Anif, da sind jetzt wieder beide Fahrstreifen frei. Der Stau reicht aber noch immer bis auf die A1 zurück und der Driver melden hier über 20 Minuten mehr Fahrzeit.
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2: Es ist dieses Gefühl von, wir steigen in der Früh ins Auto, damit wir spätestens zum Mittag beim Espresso in Italien sitzen. Und das ist jetzt auch das Motto für unsere Partyeinlage.
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2: Ragazzi, es geht nach Bella Italia. Wir beamen uns jetzt gemeinsam in den Urlaub und dabei helfen uns diese Herren.
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2: Wir spielen Sarà Perché Ti Amo, wir spielen Italo Disco und jetzt Zucchero.

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0: hier. Willkommen im Ö3 Musikfest. Regina aus Böhmkirchen liebt auch einen ganz bestimmten Song, nämlich Black Lilies vom Parastellar.
1: Weil ganz einfach die Power dahinter steckt. Und als, sag jetzt einmal, Aerobic-Lehrer und Fitnesstrainer ist das ganz einfach und ich mache Stunden. Ich habe das erste Mal aufgedreht bei meinen Leuten und da ist voll die Post abgegangen. Und das ist das einfach so. Das ist einfach so und da drehst du auf und du bist einfach gut drauf.
0: Na, voll.
1: Und das, weil es auch anders ist, das Lied. Es ist nicht so ein 0815-Lied, es ist ein ganz einfach ein anderes Lied.

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18: Ö3-Verkehrsservice, der schnellste Österreichs, um ganz genau 14:30 und es gibt ihn noch immer, den hartnäckigen Stau auf der A10, Walter.
19: Ja, Richtung Villach, zwischen dem Knoten Salzburg und Salzburg Süd, der löst sich wirklich nur ganz langsam auf. Die Driver melden da noch immer 10 Minuten Zeitverlust, obwohl bereits in einer halben Stunde wieder beide Fahrspuren frei sind. Und Steiermark A2 Richtung Wien, das defekte Fahrzeug zwischen Lassnitzhöhe und Kreisdorf West ist entfernt. Hier sind auch wieder alle Fahrspuren frei.
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0: Ein Meisterwerk, schreibt Tanja Auer aus Gumpoldskirchen. Red Hot Chili Peppers, Under the Bridge.
1: Finde ich auch, liebe Tanja. So, jetzt gibt's über drei Musikfest Teddy Swims für die LK Salzburg und für alle, die heute mitmachen beim Haubentaucher Cup in Pötzsching im Burgenland. Was macht man da? Heute um 17 Uhr mit einer Kopfbedeckung vom Dreier springen und drei Ringe auftauchen und die schnellsten drei gewinnen eine Saisonkarte. Viel Glück und vor allem viel Spaß.

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14: Euer Mittwochnachmittag hier auf Ö3 mit Musik, bei der man bei der Ampel ganz selbstbewusst das Fenster unten lassen kann. 80er von R.E.M. gleich nach der neuen von Ed Sheeran und Martin Garrix und davor Nina Valli. Es ist 15 Uhr.
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16: Unter dem Motto Europe First sollen bei öffentlichen Aufträgen auch in Österreich künftig heimische Firmen noch stärker profitieren, vor allem im IT-Bereich. Bis Jahresende will Wirtschaftsminister Wolfgang Hartmannsdorfer von der ÖVP neue Vorgaben für öffentliche Aufträge vorlegen. So soll künftig etwa gelten: Bestbieter statt Billigstbieter.
17: Also die stärkere Berücksichtigung von Lebenszykluskosten, von Qualität, von Innovation, von Resilienz und Versorgungssicherheit, bis hin auch, dass mir vorschwebt, auch eine Begründungspflicht bei nicht-europäischer Beschaffung.
16: So der Wirtschaftsminister, auch Förderungen sollen künftig verstärkt auf europäische Produkte fokussiert werden. Aus Linz wird der bereits 30. Legionellenfall gemeldet. Eine Frau ist ins Spital eingeliefert worden. Sie hatte sich laut Gesundheitsamt zuletzt immer wieder in der Nähe jenes Stromnetzgebäudes aufgehalten, in dessen Kühlanlage Legionellen nachgewiesen worden sind. Nach der konkreten Infektionsquelle wird unterdessen weiterhin gesucht. Im Süden der griechischen Insel Kreta sind erneut mehr als 300 Migrantinnen und Migranten aus Seenot gerettet worden. Ein unbemanntes Flugzeug der EU-Grenzschutzagentur Frontex sowie ein Frachtschiff hatten insgesamt 3 Boote entdeckt und die Menschen an Bord an Land gebracht. Und westlich von Valencia in Spanien hat heute wieder die größte Lebensmittelschlacht der Welt stattgefunden, und zwar mit etwa 150 Tonnen Tomaten. Mehr als 22.000 BesucherInnen wurden in der Kleinstadt Buñol zu dem traditionellen Festival La Tomatina erwartet. Die Organisatoren betonen, dass alle Tomaten nicht mehr zum Verzehr geeignet sind. Und jetzt zu Georg Mark.
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19: 30 Grad sind es jetzt in Graz. Selbst in der vergleichsweise kühlsten Landeshauptstadt in Salzburg sind es sommerliche 25 Grad. Dazu haben wir es jetzt überwiegend sonnig. Dichtere Wolken sind von Osttirol über die Obersteiermark bis ins Waldviertel und ins Burgenland dabei. Und stellenweise haben sich Schauer gebildet. Auch in den kommenden Stunden sind hier einzelne Schauer oder Gewitter möglich. Morgen und übermorgen geht es dann mit viel Sonnenschein weiter. Schauer und Gewitter sind dann die absolute Ausnahme. Außerdem wird es wieder richtig heiß, vor allem am Freitag. Da sind bis etwa 35 Grad möglich.
14: Auch wenn wir gedanklich vielleicht gerade noch bei der Tomatenmeldung sind. Ganz kurz wichtig, Sabine Tassold, schnellster Verkehrsservice Österreichs. In Salzburg ist ein Unfall passiert.
10: Auf der A10 Richtung Salzburg bei St. Michael im Baustellenbereich. Die linke Fahrspur ist da gesperrt. Es gibt schon Stau und 10 Minuten Zeitverlust. In Oberösterreich weiterhin gesperrt die Voralpenstraße B122 nach einem Unfall zwischen Bad Hall und Zierning. Eine Umleitung ist aber eingerichtet. Und bei den ÖBB kommt es auf der Weststrecke weiterhin zu Behinderungen im Bereich Wien Hauptbahnhof. Grund ist ein Unfall für die Linie Rex 63 und Rex 64 ist zwischen Wien Hauptbahnhof und Grammat-Neusiedl ein Ersatzverkehr mit Bussen eingerichtet. Aber neu jetzt, die Sperre dauert heute bis Betriebsschluss.

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2: Und ich glaube, da sind wir uns alle einig, die Mischung macht's. Nicht nur bei einer guten Playlist, sondern auch, wenn sich zwei Musiker zusammentun, die richtigen zwei, nach Jahren, endlich möchte man schon fast sagen, haben sie einen Song gemeinsam geschrieben. Ed Sheeran und Martin Garrix. Repeat it. Euch taugt's? Wir spielen's hier auf Ö3.

0: Da wird die Miley Cyrus gleich zur Smiley Cyrus. So oft von euch nominiert bei uns auf der Ö3 Homepage. Willkommen hier auf Ö3. Auch du, Dagmar aus Södingenberg. Was läuft denn diese Woche hier bei uns? Du weißt es sicher.
1: Das Ö3 Musikfest.
0: Vollkommen richtig. Und was spielen wir da?
1: Die Hits, die wir alle gern hören. Die besten Hits.
0: So schaut's aus. Und du hast da auch einen nominiert auf der Ö3 Homepage, nämlich Bradley Cooper und Lady Gaga,
1: ja, genau,
0: mit Shallow.
1: Genau. Ja, mein Lieblingssong.
0: Was taugt dir an dem so?
1: Das Duett einfach, mir gefallen so Duets gut. So Balladen und Duets, das finde ich einfach wunderschön.
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12: Der schnellste Verkehrsservice Österreichs auf Ö3 um ganz genau 3:30. Sabine Tassold, wir schauen gleich einmal nach Salzburg.
13: Da gibt es die Unfallstelle noch auf der A10 Richtung Salzburg bei St. Michael. Im Baustellenbereich ist der linke Fahrstreifen gesperrt. Es gibt Stau und 10 Minuten Zeitverlust. 15 Minuten länger dauert es wegen Bauarbeiten auf der B1 Wiener Straße zwischen Salzburg West und dem Walserberg in beiden Richtungen. In Oberösterreich ist die Sperre aufgehoben, die Unfallstelle geräumt auf der Voralpenstraße zwischen Bad Hall und Zierning. Und in Wien, da macht sich schon der Nachmittagsverkehr bemerkbar. Ein Plus von 15 Minuten auf der Zangente Richtung Kagran zwischen dem Verteilerkreis und Stadlau.
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0: finde es ja so cool, wenn Leute Werbung für ein Festl auf der Heckscheibe stehen haben. So Zeltfest, dort und da, Feuerwehrfest, zu diesem Datum. Bei uns steht diese Woche ganz groß Musikfest drauf. Wir feiern gemeinsam mit euch die Songs, die euch taugen. Wo ihr sagt, den höre ich immer gern beim Autofahren, am Weg in die Arbeit. Der muss einfach sein. Andreas Kotting-Brunn, du hast auch einen Song vorgeschlagen bei uns auf der Ö3-Homepage, nämlich von Roxette, Dressed for Success. Und der erinnert dich so ein bisschen an eine Jugendliebe, oder?
1: Auch.
0: Ist es glücklich gelaufen oder eher schlecht?
1: Typische Jugendliebe, also schlecht. Auf und ab. So schlimm war es nicht.
0: Aber du verbindest wunderschöne Erinnerungen damit.
1: Genau, und das ist das Wichtigste, glaube ich. Es macht einfach glücklich. Yeah!

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9: Hier ist Ö3 und die nächste Viertelstunde ist für alle von euch, die die 80er lieben, die mit den Songs aufgewachsen sind und natürlich auch die diese genialen Songs erst ein bisschen später entdeckt haben. 3 80er-Hits am Stück gibt's gleich nach Nina Valli. Es ist 16 Uhr.
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11: Meta hat in den USA im Streit über die Gefahren sozialer Medien für Kinder und Jugendliche jetzt mit zahlreichen Bundesstaaten einen Vergleich geschlossen. Demnach zahlt der Facebook- und Instagram-Mutterkonzern knapp 17 Milliarden Dollar und verpflichtet sich außerdem zu landesweiten Änderungen für jugendliche Nutzer, etwa standardmäßige tägliche Zeitlimits sowie nächtliche Zugangssperren. Weitere Details gibt es nach dem Railjet-Zwischenfall auf der Südbahnstrecke bei Wien-Hetzendorf Anfang der Woche. Das Metallstück, mit dem der Zug kollidiert ist, hatte 150 Kilogramm und dürfte von einer Metallrecyclingfirma gleich neben dem Bahnhofsgelände stammen. Ermittelt wird nun wegen des Verdachts der fahrlässigen Gemeingefährdung. Die ÖBB sind unterdessen mit den Reparaturarbeiten an dem Streckenabschnitt beschäftigt, sagt Sprecherin Julia Krutzler.
12: Durch dieses Metallteil ist die Weiche dort stark beschädigt worden und auch die dazugehörige Sicherungstechnik ist da in Mitleidenschaft gezogen worden. Wir haben jetzt in kurzer Zeit die notwendigen Ersatzteile bestellt.
11: Die Arbeiten sollen bis morgen Nachmittag abgeschlossen sein. Laut ÖBB soll ab 16 Uhr dann wieder alles planmäßig laufen. Die Zahl der neu ausgestellten Führerscheine ist in Österreich zum dritten Mal in Folge gestiegen. Mehr als 168.000 Führerscheine waren es im Vorjahr. Das ist ein Plus von 6% gegenüber 2024 und der höchste Wert seit 2013. Starken Zuwachs gab es vor allem bei den klassischen Pkw- und Motorradführerscheinen ab 18 Jahren. Und millionenschwere Aufträge aus China für den steirischen Anlagenbauer Andritz, und zwar für ein Zellstoff- und Papierprojekt in China. Geliefert werden laut Andritz unter anderem Prozesstechnologien und Ausrüstung im zweistelligen Millionenbereich. Und jetzt zu Georg Brack.
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13: Teilweise sonnig haben wir es jetzt am Nachmittag. In Vorarlberg und Tirol sind nur ein paar dünne, hochliegende Wolkenfelder unterwegs. In der Osthälfte sind die Wolken dichter und hier über dem Berg- und Hügelland sind jetzt und in den nächsten Stunden einzelne Regenschauer unterwegs. Dazu messen wir jetzt 22 Grad etwa in Bad Aussee, 30 dagegen sind es in Bad Radkersburg, in Fürstenfeld und in Leibnitz. Und morgen wird es noch ein paar Grad heißer, am Nachmittag hat es zwischen 27 und 33 Grad morgen. Dazu gibt es viel Sonnenschein und höchstens ganz vereinzelt Regenschauer. Südwind bringt uns aber etwas Sahara-Staub, der kann den Himmel morgen diesig machen.
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14: Da ist nach dem Unfall noch immer der linke Fahrstreifen gesperrt. In Salzburg auf der A10 Richtung Salzburg bei St. Michael im Baustellenbereich. Es gibt Stau und 10 Minuten Zeitverlust. 15 Minuten länger dauert es wegen Bauarbeiten auf der B1 Wiener Straße Richtung Deutschland zwischen Salzburg-West und dem Walserberg. Und in Wien Stau und 15 Minuten mehr im Nachmittagsverkehr auf der Tangente Richtung Kagran ab dem Verteilerkreis.
9: Okay.
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9: Wenn man sich die Mode und Frisuren speziell von heute anschaut, war es in den 80ern gar nicht viel anders. Die Dauerwelle, du trägst ja auch Dauerwelle, Georg.
13: Na, das sind Naturlocken, keine Dauerwelle.
9: Du hast Dauerwelle. Nein, das ist immer noch wahnsinnig in Mode, schaut total fesch aus.
14: Unglaublich,
9: einfach
14: ja.
9: Zeitlos. Und so ist es auch mit der Musik der 80er. Laura Branigan, Self Control, U2, Pride, eine Hymne. Und Billy Joel, oder? Uptown Girl. Drei 80er-Hits am Stück gibt's jetzt hier auf Ö3.

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0: das Ö3 Musikfest mit all den Hits, die euch einfach taugen. Ein Haufen Songs aus den 80ern. Großartig, aber wir müssen trotzdem ganz kurz nicht nur über das Musikfest, sondern auch über dieses Fußballfest gestern Abend reden. Das Wunder von Linz, wie es nach Abpfiff genannt wurde. Der LASK holt einfach 4 Tore auf gegen Celtic Glasgow auf der Linzer Kugel, gewinnt in der Verlängerung und spielt jetzt einfach Champions League. Ich war selber im Stadion und kann euch sagen, die Fans waren nach Abpfiff nimmer zu bremsen.
1: Absoluter Fiebertraum. Unglaublich. Ich habe zwar geglaubt an Elfmeterschießen, aber so ist es umso schöner.
2: Ich habe jetzt schon gesagt, dass sie verlieren haushoch, aber es ist ein Traum. Wahnsinnsstimmung, mega einfach.
3: Ich bin schon so lange LASK-Fan, aber dass ich das miterleben darf. Erstens einmal, dass wir Doublesieger geworden sind und dass wir jetzt nach 0-3 in die Champions League aufgestiegen sind, wir kommen fast die Tränen. Muss ich dir ehrlich sagen, unfassbar.
0: Das sind pure Emotionen, aber nach so viel Trubel braucht man jetzt, glaube ich, trotzdem ein bisschen an musikalischen Beruhigungsthemen. Da bietet sich Harry Styles perfekt an, ist ja auch Riesenfußballfan. Manchester United, okay, denen geht es vielleicht jetzt gerade nicht so gut nach dem Premier League Auftakt, nicht so gut wie dem LASK. Aber Zuspruch bekommt er eh genügend von euch, weil ihr seine Musik einfach feiert. Wie seine neuen American Girls, jetzt auf Ö3.

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11: 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Sabine, es tut sich schon ein bisschen was im Nachmittagsverkehr.
14: Na, da merkt man schon, dass viele aus dem Urlaub wieder zurück sind und die Schule bald losgeht. Viel mehr los schon in den Städten. In Wien etwa, da braucht ihr 20 Minuten länger auf der Tangente Richtung Kagrand zwischen der Hansonkurve und dem Knoten Kaisermühlen. Und in Oberösterreich plus 15 Minuten auf der A7 Richtung A1 ab der Industriezelle.
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0: speziell wenn man gerade im Stau steht, zieht er einem die Mundwinkel sofort wieder rauf. Rian, Urlaub auf der Autobahn, das sagt uns auch die Daniela auf der Ö3 Homepage. Schön, dass ihr uns eingeschaltet habt. Das Ö3 Musikfest, weil dieses Fest gibt's nur wegen euch, weil ihr uns so oft sagt, was ihr gerne hört. Und danach können wir uns richten und das spielen, was euch an so einem Mittwochnachmittag perfekt begleitet. Für den Silvio aus Friesach, jetzt wird's ein bisschen romantisch, du bist nämlich ein riesen Bon Jovi-Fan geworden, gell?
1: Erstens einmal auf die Bon Jovi-Konzerte, auf die ich schon war, und das verbindet mich so mit meiner Ehefrau, mit der Andrea. Das ist unsaliert. Also für mich ist es unsaliert, weil einfach der Text so genial ist. Also In These Arms und Jugendcommitment. Und weißt du, das erinnert mich so an unser Leben. Und wir sind einfach so ein zusammengeschweißtes, geniales Team. Ich liebe sie nämlich über alles.
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0: Bon Jovi. In These Arms. Auf Ö3.

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20: Euer Mittwochnachmittag hier auf Ö3. Gemütlich zum Heimfahren gleich Pink und Dermot Kennedy. Und falls noch ein bisschen Power, ein bisschen Zusatzmotivation braucht fürs Arbeitsfinale, Volbeat. Davor geht's zu Nina Walli. Es ist 17 Uhr.
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25: Milliardenvergleich für Meta in den USA. Im Social-Media-Prozess um die Gefahren für Kinder und Jugendliche hat sich der Facebook- und Instagram-Mutterkonzern mit mehreren US-Bundesstaaten auf die Zahlung von mehr als 17 Milliarden Dollar geeinigt. Ö3-Korrespondentin Barbara Wolschek in den USA. Meta verpflichtet sich außerdem, junge Nutzerinnen und Nutzer künftig besser zu schützen.
26: Es sind fundamentale Änderungen, die Meta an seinen Plattformen durchführen wird. Tägliche Zeitlimits von 2 Stunden für Jugendliche unter 18 Jahren, nächtliche Zugangssperren und Regelungen, die das Risiko für junge Menschen senken sollen und die nur mit Zustimmung der Eltern aufgehoben werden können. Unter 13-Jährige sollen gar keinen Zugang haben. Das sind die ersten Details aus dem Vergleich. Zusätzlich verpflichtet sich der Meta-Konzern zu einer Zahlung von fast 17 Milliarden Dollar, die in Initiativen zum Schutz von Kindern fließen sollen. Die US-Bundesstaaten hatten dem Konzern vorgeworfen, seine Plattformen so zu gestalten, dass junge Nutzer süchtig werden. Mit der Einigung entgeht Meta einem Prozess.
25: In Nepal steigt nach schweren Überschwemmungen die Zahl der Toten. Laut Polizei sind bisher 95 Leichen geborgen worden. Hunderte Menschen werden aber noch vermisst, darunter viele Touristen. Auch die Sachschäden sind enorm. Ötrai-Reporter David Kriegleder. Es wurden ganze Dörfer von den Sturzfluten mitgerissen.
0: Luftaufnahmen zeigen die Wucht der Wassermassen, die durch die schmalen Täler der Himalaya-Region spülen. In der nepalesischen Provinz Bagmati reißen die Sturzfluten Brücken und Gebäude mit. Viele Bewohner und Besucher wurden überrascht. Laut Behörden werden derzeit knapp 400 Trekking-Touristen vermisst, drei Viertel von ihnen Ausländer, die Mehrheit soll aus Indien stammen. Zu möglichen Österreichern im Katastrophengebiet ist derzeit nichts bekannt. Schwere Schäden und Vermisste werden auch auf der chinesischen Seite der Region gemeldet. Eine massive Schlammlawine hat den Grenzübergang verwüstet und zahlreiche Menschen verschüttet. Noch ist unklar, wodurch die verheerende Sturzflut ausgelöst wurde.
25: Im Attersee wird weiterhin nach einem abgestürzten Kleinflugzeug gesucht. Die Einsatzkräfte sind mit einem Großaufgebot vor Ort, berichtet aus Oberösterreich Ötrai-Reporter Jürgen Freimuth.
2: Die zweisitzige Propellermaschine startet kurz nach 11 Uhr in Salzburg. Etwa 20 Minuten später verliert sie über dem Attersee plötzlich stark an Höhe, schildert Augenzeuge Johann Resch.
3: Und dann hat man schon gemerkt irgendwie, okay, der kommt immer tief vor, der kommt immer tief vor, und dann kurz darauf hat man den Aufprall gehört am Wasser.
2: Seitdem läuft die Suche nach dem Flugzeug, weil der See an der vermuteten Absturzstelle zwischen Steinbach und Weißenbach mehr als 100 Meter tief ist, kommen auch Spezialgeräte zum Einsatz. Ein Sonargerät hat bereits Gegenstände am Seegrund geortet. Markus Zeinitzer von der Salzburger Wasserrettung.
4: Wir versuchen mit einem Spezialroboter das Flugzeug in großer Tiefe zu orten, um den Tauchern den Standort des Flugzeuges übermitteln zu können.
2: Wie viele Menschen an Bord waren, ist unklar. Laut Polizei gibt es bislang noch keine Angaben über vermisste Personen.
25: In Linz ist die Zahl der Legionellenfälle inzwischen auf 30 gestiegen. Eine Frau ist ins Spital eingeliefert worden. Sie hatte sich laut Gesundheitsamt zuletzt immer wieder in der Nähe jenes Stromnetzgebäudes aufgehalten, in dessen Kühlanlage Legionellen nachgewiesen worden sind. Nach der konkreten Infektionsquelle wird unterdessen weiter gesucht. Die Ärztekammer drängt einmal mehr auf den Ausbau ärztlicher Hausapotheken in Österreich, vor allem im ländlichen Raum, wo es zum Teil immer noch Lücken bei der Versorgung gibt, berichtet für Ö3 Andreas Jolli.
6: Eigentlich gibt es ausreichend Kassenärzte in Österreich, zumindest sind fast alle Kassenstellen besetzt. Trotzdem fehlen Ärzte bei einzelnen Fachrichtungen, vor allem in ländlichen Regionen. Und da vorwiegend im Burgenland, der Steiermark und in Tirol. Das zeigt eine aktuelle Studie im Auftrag der Ärztekammer. Besonders betroffen seien Gemeinden mit weniger als 5000 Einwohnern, weil dort gibt es weniger Patienten und damit weniger Verdienstmöglichkeiten. Ärztliche Hausapotheken könnten Abhilfe schaffen. Der zusätzliche Nutzen, weniger lange Wege und damit Einsparungen von 300.000 Tonnen Kohlenstoffdioxid sowie mindestens 160 Millionen Euro. Ärztekammerpräsident Johannes Steinhardt sagt, mehr Hausapotheken seien seit Jahrzehnten ein großes Anliegen. Das solidarisch finanzierte Gesundheitssystem müsse erhalten werden. Die Apothekerkammer bezeichnet diese Forderung hingegen als gesundheitspolitisch fahrlässig und fürchtet um die Wirtschaftlichkeit ihres Berufsstandes.
25: Und jetzt zu Nathalie Auer.
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18: Sehr warm bis heiß haben wir es heute Nachmittag. Spitzenreiter ist im Moment St. André im Lavantal mit 31 Grad. Dazu gibt es weiterhin einen Mix aus Sonnenschein und Wolken. Auch einzelne Schauer oder Gewitter sind heute unterwegs. Am wahrscheinlichsten sind sie in den kommenden Stunden östlich von Linz und Klagenfurt. Wie geht's morgen weiter? Da erwartet uns jede Menge Sonnenschein. Vollkommen ungetrübt haben wir es aber nicht, denn auch Sahara-Staub ist in der Luft und der kann den Himmel diesig machen. Außerdem wird es noch eine Spur wärmer als heute. Die Temperaturen steigen morgen auf 27 bis 33 Grad.
20: 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Sabine Tassold, wir starten in Oberösterreich.
27: Viel los schon wieder in den Städten. Bald geht's ja wieder mit der Schule los und das merken wir auch auf den Straßen. 15 Minuten mehr in Linz auf der A7 Richtung A1 ab der Industriezeile. Stau auch auf der B127 Richtung Rohrbach vor einer Baustelle bei Buchenau. In Wien eine halbe Stunde mehr auf der Tangente Richtung Kagran zwischen der Hansung-Kurve und dem Knoten Kaisermühl.
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20: Schön, dass ihr mit dabei seid. 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

0: Hier spricht die Karin Raus Kriglach. Ich habe den Lieblingssong Fallen von Volbeat, weil egal, ob ich in der Arbeit bin oder beim Kochen, ich kann super gut tanzen dazu und das ist mein Lieblingssong.
1: Und die Susi aus Wels feiert Take That. Gibt's gleich hier beim Ö3 Musikfest. Da möchten wir schon fast das Feuerzeug rausholen und mitschunkeln. Und für den Tobi aus Salzburg, da merkt man gleich, der Typ ist noch in der intensiven Fortgehphase. Der schenkt zudem ab. Taylor Swift jetzt auf Ö3.

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17: 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Sabine, wir haben ein bisschen Nachmittagsverkehr.
18: In Oberösterreich gibt es Stau. In Linz 15 Minuten mehr auf der A7 Richtung A1 ab der Wiener Straße und auf der B127 Staus Richtung Rohrbach vor einer Baustelle bei Buchenau. In Wien dauert es eine halbe Stunde länger auf der Tangente Richtung Agran zwischen der Hansum-Kurve und dem Knoten Kaisermühl.
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0: es braucht mehr Lenny Kravitz. So viel ist klar. Gut, dass euch taugt. Danke, Michi, fürs Nominieren bei uns auf der Homepage. Und ein Song wie dieser von Lenny Kravitz ist doch einer, der uns perfekt durch den Tag durchbegleitet. Das schreibt sie uns ja auch online. Und aus solchen Songs kann man sich ja auch immer einige Textzeilen mitnehmen und irgendwie aufs Leben übertragen. Oder man baut sich halt seine eigene Realität. Jenny aus Leupersdorf, was verstehst du da immer bei Get Lucky?
1: Von Daft Punk, Get Lucky, ungefähr bei Sekunde 25, kommt so was wie, mir kommt so vor.
0: Ah ja. Haben wir jetzt noch? Großartig. Jenny, du hast vollkommen recht. Mir kommt so vor, als würde euch extrem taugen, wenn ich mir so das anschaue, wie viele Leute für diesen Song abgestimmt haben von euch. Daft Punk, Get Lucky, jetzt für euch, hier beim Ö3 Musikfest.
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16: 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Wir spielen gleich wieder. Tom Petty zum Beispiel oder Olivia Rodrigo. Vor geht's zu Theresa Eder. Es ist 18 Uhr.
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18: In 10 Tagen beginnt im Osten Österreichs wieder die Schule. Und das mit vielen Neuerungen. Etwa mit neuen Deutschfördermodellen. Ö3-Reporterin Saskia Fehnenbos berichtet.
19: Erstmals werden 52% der Schulen, die Deutschförderklassen haben müssen, mit einem eigens entwickelten Deutschfördermodell ins neue Schuljahr starten, so Bildungsminister Christoph Wiederkehr von den NEOS.
20: Diese Autonomie geht mit einer Verantwortung her, nämlich bessere Leistungen zu erzielen. Ich bin davon fest überzeugt, wenn am Standort selber entschieden wird, bearbeitet wird, dass dann bessere Modelle zum Zug kommen als das bisherige, das ja sehr, sehr starr war.
19: Diese Schulen haben die Möglichkeit genützt, ein Konzept zu erstellen, wie Deutschförderung an ihren Standorten stattfinden kann und bekommen dadurch mehr Flexibilität. Wichtig ist Wiederkehr, dass die Qualität der neuen Deutschförderung auch an den Leistungen der Schülerinnen und Schüler zu messen ist und sie auch wirklich bessere Deutschkenntnisse erlangen.
18: Wegen möglicher Geldflüsse der freiheitlichen Jugend an die rechtsextremen Identitären werden jetzt Konsequenzen gefordert. Kanzleramtsministerin Claudia Bauer will die Bundesjugendförderung prüfen lassen. Die FPÖ-Jugendorganisation dementiert die Vorwürfe. Ö3-Reporter Niklas Lercher berichtet.
2: Die freiheitliche Jugend bekommt 400.000 Euro an Bundesjugendförderung. Sollte davon Geld an die rechtsextremen Identitären geflossen sein, wie eine Recherche der Tageszeitung Der Standard vermuten lässt, dann müsse die Förderung gestrichen werden, betont ÖVP-Klubobmann Ernst Gödel.
21: Es kann ja nicht sein, dass mit öffentlichen Steuergeldern Vereine oder Zusammenschlüsse gefördert werden, die die Demokratie untergraben.
2: Die freiheitliche Jugend bestreitet in einer Stellungnahme jegliche Geldflüsse. Den Grünen geht die Überprüfung ohnehin nicht weit genug. Der Abgeordnete Lukas Hammer fordert:
22: Die Prüfung eines Verbots nicht nur der Identitären, sondern auch der freiheitlichen Jugend.
2: Auch der Staatsschutz sieht in einer aktuellen Lageeinschätzung eine immer engere Verbindung zwischen FPÖ und den Rechtsextremen. Parteichef Herbert Kickl schweigt dazu. Seine Meinung ist aber ohnehin bekannt. Für Kickl sind die Identitären eine NGO von rechts.
18: Toilettendiskussion in der Stadt Wien. In rund 30 der 170 öffentlichen WC-Anlagen müssen Frauen 50 Cent zahlen. Männer nutzen Pissoirs dagegen gratis. Eine Wienerin hat die Stadt deshalb geklagt. Volksanwältin Gabi Schwarz begrüßt das. Ö3-Reporterin Barbara Ganzfuß berichtet.
23: Die Stadt Wien verstößt gegen ihr eigenes Antidiskriminierungsgesetz, sagt die Anwältin der Klägerin Petra Labak.
24: Aus meiner Sicht ist es einfach eine Diskriminierung, wenn für Frauen, die die Kabinen benutzen und nur Kabinen zur Verfügung gestellt werden, 50 Cent verlangt werden. Allerdings für Männer parallel dazu die Möglichkeit besteht, kostenfrei die Pissoirs zu benutzen.
23: Diese Argumentation schließt sich Volksanwältin Gabi Schwarz an. Entweder zahlen alle oder niemand.
25: Das ist keine Raketenwissenschaft, sondern das ist eine klare Rechnung. Und ich fordere die Stadt Wien wirklich auf, diese Ungleichbehandlung endlich zu beenden.
23: Die Stadt Wien argumentiert unter anderem damit, dass die Reinigung der WC-Kabinen teurer sei und die Gratis-Pissoirs könnten von allen Bürgerinnen und Bürgern genutzt werden. Die Anwältin der Klägerin kontert, Pissoirs sind nicht für Frauen gemacht.
18: Und einen Erfolg meldet die spanische Feuerwehr. Den Einsatzkräften ist es gelungen, einen Waldbrand unmittelbar am Stadtrand von Barcelona unter Kontrolle zu bringen. Das Feuer war gestern aus unbekannter Ursache ausgebrochen. Mehrere Häuser mussten vorsichtshalber evakuiert werden. Jetzt zu Nathalie Auer.
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26: Mit Sonnenschein und Wolken geht's durch den Abend. Regenschauer sind heute die absolute Ausnahme. Am ehesten gibt es sie in den kommenden Stunden noch östlich von Linz und Klagenfurt. Dazu gibt's heute Abend sommerliche Temperaturen. Bei 29 Grad geht die jetzt zum Beispiel in Hermagor, Klagenfurt und in Neusiedl am See raus. Morgen legen die Temperaturen dann um ein paar Grad zu. 27 bis 33 Grad erwarten euch am Nachmittag. Dabei habt ihr es meist sonnig und nur ganz vereinzelt in der Früh nebelig. Allerdings bringt morgen Südwind auch Sahara-Staub und der kann den Himmel ein bisschen diesig machen.
16: 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Und da sind wir in Niederösterreich.
27: Da gibt es noch immer Arbeiten nach einem Unfall auf der A4-Ostautobahn Richtung Budapest zwischen Bruck West und Bruck Ost. Der rechte Fahrstreifen ist gesperrt, der Abschleppdienst ist schon dort. Es gibt Stau und 10 Minuten Zeitverlust. In Wien dauert es 20 Minuten länger auf der Tangente Richtung Kagran zwischen der Hansung-Kurve und dem Knoten Kaisermühlen. Und in der Westeinfahrt Stau von der Stampfergasse wegen der Anreise zum heutigen Rapid-Match im Allianzstadion. Und dann noch Oberösterreich, Linz, ein Plus von 15 Minuten auf der B127 Richtung Rohrbach vor der Baustelle bei Buchenau.
16: Viel Geduld und gute Fahrt.
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16: Willkommen in der besten Nachhause-Playlist des Landes. Da ist der Martin Ziniel. Let's go.

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12: Stau um 15 Minuten mehr in Niederösterreich. Ein Unfall auf der A4 Richtung Budapest. Da ist der rechte Fahrstreifen gesperrt zwischen Brugg West und Brugg Ost. Lange werden die Arbeiten hier aber nicht mehr dauern. In Wien 15 Minuten mehr auf der Tangente Richtung Kagran zwischen der Hansumkurve und dem Knoten Kaisermühlen. Und in Oberösterreich dauert es 15 Minuten länger auf der B127 Richtung Rohrbach vor der Baustelle bei Puchenau.
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11: Das ist ja cool. Mag ihr von euch einen Schmetterling aufziehen? Im Raum Graz sucht man da gerade Freiwillige, die eine Raupe bekommen, die dann zum Schmetterling wird. Oder Anke Mandl, wie läuft das ab?
14: Ja, das läuft so, man bekommt 10 Raupen des bedrohten Wiener Nachtpfauenauges und zieht sie zu Hause auf. Alles, was man dafür wissen muss, bekommt man vom Naturschutzbund. Die Raupen müssen täglich beobachtet und mit frischen Blättern versorgt werden. Wenn sie sich verpuppen, kommen die Kokons wieder zurück zum Naturschutzbund. Ziel des Projekts ist es, den größten Schmetterling Mitteleuropas, der in der Steiermark vom Aussterben bedroht ist, wieder anzusiedeln.
11: Die ganze Welt denkt heute an Dolly Parton, gestern leider verstorben. Und dann ist heute auch bekannt geworden, dass der nächste Tropensturm über den Atlantik Dolly heißen wird. Bernhard Walter, ist das Zufall oder nicht?
15: Ja, das ist reiner Zufall, denn der Name ist keine spontane Gedenkaktion, um an die legendäre Country-Ikone zu erinnern. Denn die Namen für Hurricanes, die werden schon Jahre im Voraus bestimmt. Andererseits, Dolly Parton war berühmt dafür, auf der Bühne wie ein Wirbelwind herumzufegen. Also irgendwie würde es schon passen.
11: Und heute sind auch die Fußbälle für die heurige Champions League Saison präsentiert worden.
15: Und die Bälle für die Männer- und Frauenbewerbe haben unterschiedliche Designs, die laut UEFA Einsatz, Leidenschaft und Teamgeist verkörpern sollen. Bilder haben wir online. Die LASK-Spieler, die werden ja schon ab 8. September in der Gruppenphase damit spielen. Gegen wen entscheidet sich morgen? Unsere Frauenteams sind noch in der Quali und über das heutige Hinspiel St. Pölten gegen Juventus berichten wir live ab 20.45 Uhr.
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0: Ö3 am Mittwochabend. Da ist der Martin Zinel. Ich freue mich sehr, dass wir diesen Mittwochabend hier gemeinsam verbringen. Und ich bin ja neugierig. 0800 600 600. Was macht ihr so? Wo begleiten wir euch gerade? Und auf wie vielen Höhenmeter seid ihr?
1: Hi Martin, da ist der Florian aus Wels. Ich bin jetzt gerade beim Bergabgehen. Ich war jetzt gerade auf einem Gipfel oben und jetzt bin ich auf dem Weg retour.
0: Ah, mega. Wo wanderst du da?
1: Im Salzkammergut in Oberösterreich, ist schon beim Traunsee.
0: Ah, sehr schön. Boah, das ist fix jetzt eine mega Aussicht beim Sonnenuntergang.
1: Ja, ganz genau. Das Wetter ist perfekt.
0: Ah, mega. Dann kümmern uns wir darum, dass du gute Musik dabei hörst.
1: Ja, perfekt.

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3: Ö3 vielleicht gleich mit eurem Lieblingssong. Die Cranberries haben wir mit dabei. Oder Rihanna. Und noch viele, viele mehr. Vorher bringen wir euch auf den neuesten Stand. Hier ist Theresa Eder. Es ist 19 Uhr.
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5: Hunderte Touristen werden in Nepal nach wie vor vermisst. Nach den verheerenden Überschwemmungen laufen die Such- und Rettungsaktionen auf Hochtouren. Die nepalesischen Behörden sprechen schon von mindestens 95 Toten. Ob Österreicher darunter sind, ist noch nicht klar. Stromausfall in Kärnten am Wörthersee. 1500 Haushalte waren laut Kärntennetz kurzzeitig ohne Strom. Betroffen war das nördliche Seeufer. Grund waren 2 gleichzeitig aufgetretene Störstellen. Der britische Schauspieler Tim Curry ist tot. Der 80-Jährige ist Medienberichten zufolge gestern in seinem Haus in Los Angeles gestorben. Curry wurde vor allem durch die Verfilmung der Rocky Horror Picture Show oder Filme wie Kevin allein zu Hause bekannt. Brasilien zieht TikTok zur Verantwortung. Die Plattform soll Daten junger Nutzerinnen und Nutzer nicht ausreichend geschützt haben. TikTok muss deshalb jetzt eine Millionenstrafe zahlen. Maximilian Handel aus dem ORF-Verifikationsteam de facto. Was hat TikTok konkret falsch gemacht?
0: Es geht vor allem darum, dass TikTok Daten von Kindern und Jugendlichen verarbeitet haben soll, ohne dafür eine ausreichende rechtliche Grundlage zu haben. Auch die Anzeige von Inhalten ohne Anmeldung wird kritisiert. Die Alterskontrollen waren laut Behörden nicht ausreichend. TikTok muss deshalb umgerechnet rund 25 Millionen Euro zahlen und unrechtmäßig gesammelte Daten umgehend löschen. Brasilien hat seit Anfang des Jahres besonders strenge Regeln für Plattformbetreiber. In einigen Punkten gehen sie sogar über die Vorgaben hier in Europa hinaus.
5: Und im Playoff für die Conference League spielt Rapid seit 15 Minuten gegen den schottischen Club Hearts. Ö3-Reporter Martin Lang, noch sind in Hütteldorf keine Tore gefallen.
1: 0:0, die Schotten im Konter gefährlich, Rapid mit einer Chance durch Edamsen und dazwischen war das Spiel 3 Minuten unterbrochen wegen der Verletzung des Franzosen. Tom Renault von den Hearts hat eine Kopf- und Nackenverletzung bei einem Zusammenstoß erlitten, also wird Nachspielzeit geben, aber volle Hütte in Wien-Hütteldorf nach dem 2:2 im Hinspiel sind natürlich die Chancen für beide Teams offen.
5: Jetzt zu Nathalie Auer.
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6: Ein warmer Sommerabend ist das heute. Um die 27 Grad hat es derzeit in den Landeshauptstädten. Die Sonne, die scheint heute Abend aber nur zeitweise, denn auch Wolken sind unterwegs und ganz vereinzelt kann es auch kurz regnen, wie vor kurzem in Oberpullendorf. Morgen gibt es dann im Wesentlichen 2 Unterschiede zu heute. Einerseits scheint die meiste Zeit die Sonne und andererseits legen die Temperaturen eine Spur zu. 27 bis 33 Grad erwarten euch am Nachmittag. Am Freitag wird es dann noch heißer, bis zu 35 oder sogar 36 Grad sind im Donauraum möglich.
3: Ein Reisier, der schnellste Verkehrsservice Österreichs mit Sabine Dassold. Und da sind wir auf der A4 und ich muss sagen, die A4 ist eigentlich genau meine Stammstrecke, aber so schön habe ich die noch nie gesehen. Wir haben da die Verkehrskamera offen, so mit Sonnenuntergang, wow.
9: Ja, denn die Unfallstelle ist da jetzt geräumt.
3: Stau auf der hat sich A4. Auch aufgelöst.
9: Ja, Richtung Budapest zwischen Bruckwest und Ost, alles wieder frei. Und auch sonst hat sich der Abendverkehr sehr beruhigt. Gute Fahrt weiterhin.
3: Wo auch immer ihr unterwegs seid, ich hoffe, ihr habt es auch schön. Da ist der Martin Sinell. Wir kümmern uns darum, dass gut gute Musik läuft.
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6: Wir haben es kurz mal gemacht. 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
7: Da sind wir kurz. Es gibt derzeit keine Verzögerungen. Gute Fahrt.
6: Dann schauen wir weiter zum Fußball-Europacup. Da spielt Rapid gerade gegen Heart of Midlothian, falls ich das jetzt richtig gesagt habe, um den Einzug in die Europa League. Martin Lang im Stadion, die Hütteldorfer führen.
8: 1:0 durch Ercan Kara. Der Ball muss in die Box, also in den Strafraum. Und da steht er 2 Meter vorm leeren Tor und rollt hinein. Rapid, völlig richtig ausgesprochen. Heart of Midlothian.
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6: Wir schauen weiter zu Peter Obermüller und in die Stadt Salzburg. Da gibt es für die letzten Ferienwochen nochmal Action für Kinder und Jugendliche.
9: Volksgarten, Lehner Park, Spielplatz Gläsheimer Allee oder im Glanzspitzpark. Bis Schulbeginn gibt es an verschiedenen Locations Unterhaltungsprogramm für Schülerinnen und Schüler. Unter professioneller Anleitung werden zum Beispiel Techniken der Graffiti-Kunst gezeigt. Profis bringen spezielle Moves auf dem Skateboard bei. Es gibt ein Live-Konzert mit einem Kinderliedermacher und ein Yoga-Workshop wird auch abgehalten. Alles bei freiem Eintritt und ohne Anmeldung.
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0: Ö3 hier und Wahnsinn, wie schnell die Zeit vergeht. Es ist schon der letzte Mittwoch im August. Wir machen uns jetzt eines aus. Niemand sagt jetzt noch das Wort mit H. Herbst. Sommer war irgendwie wieder viel zu kurz, oder? Holiday, ein viel schöneres Wort mit H. Und da ist der Song auch super. Grün der jetzt auf Ö3.
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Das ist Ö3 am Mittwochabend, da ist der Martin Ziniel. Und die drei Jungs, die jetzt kommen, die werden den Sommer 2026 wahrscheinlich nie vergessen. Tampa City, ersten Song veröffentlicht, zack, gleich mega Erfolg. Self-Aware, jetzt auch hier auf Ö3.

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4: R30er mit Musik. Was geht für euren Mittwochabend? Wir spielen gleich wieder eine halbe Stunde durch und haben Shakira mit dabei, Dai Dai und auch Martin Garrix. Jetzt geht's mal zu Theresa Eder. Es ist 20 Uhr.
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6: Vor Starkregen und Überschwemmungen im Herbst in Österreich warnen jetzt Experten. Die ausgetrockneten Böden können große Wassermengen oft nicht schnell genug aufnehmen. Deshalb sollten Haushalte jetzt checken, welche Schäden durch ihre Versicherungen gedeckt sind. Alexander Hosner, Versicherungsexperte bei der Arbeiterkammer.
7: Auch in die Bedingungen zu schauen, wo sind möglicherweise Deckungsausschlüsse, wo kann ich vielleicht noch was optimieren und im Idealfall eben die Beraterin oder den Berater oder eine unabhängige Verbraucherschutzstelle kontaktieren.
6: Außerdem sollte man sich informieren, ob man in einer Sturm- oder Hochwasserzone wohnt. In Paris haben Polizisten 58 Migranten in einem geparkten Lastwagen entdeckt, darunter mehrere Kinder. Zu ihrem Gesundheitszustand gibt es keine Informationen. Die Ermittler versuchen jetzt herauszufinden, ob die Menschen von einer organisierten Schleppernetzwerk an einen bestimmten Ort gebracht werden sollten. Freiheitsorden für Elon Musk. Der ukrainische Präsident Volodymyr Zelensky hat den SpaceX-Chef mit der höchsten staatlichen Ehrung des Landes ausgezeichnet. Musk unterstützt die Ukraine im Krieg gegen Russland ja mit seinem Satellitennetzwerk Starlink. Bei der Volleyball-Europameisterschaft in Tschechien verpassen die Österreicherinnen knapp ihren ersten Sieg. Sie verabschieden sich mit einer 2:3 Niederlage gegen Bulgarien von der ersten EM-Teilnahme seit 55 Jahren. Und derzeit spielt Rapid im Fußball-Europacup gegen Hearts um den Einzug in die Conference League. Ö3-Reporter Martin Lang, seit kurzem läuft die zweite Hälfte.
8: Immer noch 1:0 Führung für Rapid durch das Tor von Ercan Kara in Hälfte 1. Die Schotten haben jetzt etwas mehr in Hälfte 2 gemacht, um vielleicht den Ausgleich zu erzielen. Rapid unter Druck gesetzt, aber diese Drangphase ist jetzt nach 10 Minuten in Hälfte 2 auch wieder vorbei. Langer Abschlag von Rapid-Torhüter Niklas Hedl, 1:0 für die Hütteldorfer.
6: Jetzt zu Nathalie Auer.
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9: In Frankreich gehen in den kommenden Stunden stellenweise heftige Gewitter nieder. Bei uns regnet es, wenn überhaupt, nur ganz vereinzelt. Dazu gibt es angenehme Temperaturen von meist 21 bis 26 Grad. Morgen wird es dann noch wärmer, mit Höchstwerten von 27 bis 33 Grad. Dabei scheint für viele Stunden die Sonne, Frühnebelfelder gibt es nur wenige. Im Laufe des Tages ziehen dann auch ein paar Wolken durch und diesmal kann der Himmel diesig sein. Grund dafür ist übrigens der Sahara-Staub, der mit dem Südwind zu uns kommt. Am Freitag gibt es dann große Hitze. Bis etwa 35 Grad erwarten euch zwischen Linz und St. Pölten.
4: 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Gibt's 24/7. Die ganze Nacht begleitet uns jetzt auch eine Baustelle in der Steiermark.
10: Gesperrt die A36 Richtung St. Michael zwischen Judenburg Ost und West. Und in Oberösterreich gesperrt die A8 Innkreisautobahn Richtung Wels zwischen Haag und Meckenhofen. Umleitungen sind aber jeweils eingerichtet.
4: 24/7, übrigens auch gute Musik bei uns.
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4: Ich bin Martin Ziniel und das ist Martin Garrix. Hat einen neuen Song am Start, gemeinsam mit Ed Sheeran. Richtig cool geworden. Schönen Mittwochabend, Österreich.

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1: In der Steiermark heute Nacht gesperrt wegen Arbeiten. Die A36 Richtung St. Michael zwischen Judenburg Ost und West. Und in Oberösterreich gesperrt die A8 Richtung Wels zwischen Haag und Meggenhofen. Jeweils bis 5 Uhr früh. Umleitungen sind eingerichtet.
0: Dann gleich weiter nach Wien-Hütteldorf. Rapid spielt gegen Hearts Fußball Conference League Playoff. Und Martin Lang, die Schlussphase, die wird spannend.
2: Ja, Martin, da kocht das Europacup-Herz. Rapid 1:1 gegen Heart of Midlothian. Dabei sind die Schotten seit 10 Minuten nach Gelb-Rot für Magnussen nur mehr zu 10 Köpfeln, aber, oder besser gesagt, mit der Rippe war es. Nicht mit dem Kopf, sondern mit der Rippe aus kurzer Distanz. Den 1:1 Ausgleich gegen Rapid. Hütteldorf haben wenig gemacht. Zweite Hälfte machen jetzt wieder mehr. Ab Minute 85. Also vielleicht geht es auch ohne Verlängerung. Aber spannend ist es auf jeden Fall.
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0: Eros Ramazzotti-Fans müssen stark sein. Der ist an seinen Stimmbändern operiert worden, Bernhard Walter. Müssen wir uns Sorgen machen?
4: Er schreibt, nein, die Operation sei gut verlaufen und er bedankt sich auch gleich bei seinen Fans für die Anteilnahme und Unterstützung. Aber seine Stimme braucht jetzt Ruhe. Das bedeutet, die für Herbst geplante Welttournee durch Nord- und Mitteleuropa, Amerika, wird auf 2027 verschoben. Sein Konzert nächsten Mai in Wien, das ist hoffentlich nicht in Gefahr.
0: Und wer heute noch keine süßen Tierfotos gesehen hat, ab auf die Ö3 Homepage. Wir haben die kleinste Landschildkröte der Welt für euch. Die wohnt ab jetzt in Wien.
4: Und zwar im Haus des Meeres. Die Schildkröte wird ausgewachsen, gerade mal 7 bis 9 Zentimeter groß. Dabei handelt es sich um die sogenannte gesägte Flachschildkröte. Mhm. Die Art stammt aus Südafrika und gilt als stark gefährdet. Und ja, wie gesagt, ein sehr süßes Foto haben wir online.
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Hey, wenn schon Spätdienst, dann mit ordentlich Groove von Maroon 5. 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Haltet's durch, wir versorgen euch mit ordentlich Motivationsmusik. 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

Die großen 80er und die großen 90er, die sind hier bei uns auf Ö3 zu Hause. Aber wir haben natürlich auch immer die Augen und Ohren offen, was neue Musik angeht. Hauptsächlich die Ohren. Und wir sind wieder fündig geworden. Nico Santos hat einen mega neuen, coolen Song am Start. Richtiger Banger. Richtig gute Laune-Song. Why don't you stay jetzt auf Ö3?

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9: 30er, gleich mit Falco, mit Lemo, Caro Fuchs, Reinhard Fendrich. Alles, was ihr in dieser Stunde auf Ö3 hört, kommt aus Österreich. Der Ö3 Heimatsound gleich nach Theresa Eder. Es ist 21 Uhr.
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11: Europe First. Unter diesem Motto sollen bei öffentlichen Aufträgen auch in Österreich heimische Firmen künftig noch stärker profitieren, vor allem im IT-Bereich. Bis Jahresende will Wirtschaftsminister Wolfgang Hartmannsdorfer neue Vorgaben für öffentliche Aufträge vorlegen. So soll künftig etwa gelten, Bestbieter statt Billigstbieter.
12: Also die stärkere Berücksichtigung von Lebenszykluskosten, von Qualität, von Innovation, von Resilienz und Versorgungssicherheit, bis hin auch, dass mir vorschwebt, auch eine Begründungspflicht bei nicht-europäischer Beschaffung.
11: Sagt der Wirtschaftsminister, auch Förderungen sollen künftig verstärkt auf europäische Produkte fokussiert werden. Weil er in Brandenberg in Tirol von seinem Navi auf eine schmale Forststraße geschickt worden ist, ist ein LKW auf einer Brücke stecken geblieben. Dabei ist der Tank beschädigt worden. Der 40-jährige Lenker ist trotzdem weitergefahren. Er hat dabei 200 Liter Diesel verloren. Der Ausbrecherkönig ist geschnappt. Die spanische Polizei hat jetzt einen Häftling gefasst, der schon zum 4. Mal aus dem Gefängnis ausgebrochen ist. Er hätte wegen Raub, Diebstahl und Drogenhandel ursprünglich noch 12 Jahre in Haft sein sollen. Und Verlängerung beim Fußball Conference League Playoff Rückspiel zwischen Rapid und Hearts. Ö3-Reporter Martin Lang, die Schotten führen.
13: Und zwar durch ein Wolle-Tor durch den Schotten Calvin Miller im Konter. Wolle ins Tor von Niklas Hedl versenkt. 2:1 Führung. Und der erste Teil der Verlängerung ist vorbei. Rapid bleiben noch etwas mehr als 15 Minuten, um zumindest mit einem 2:2 ins Elfmeterschießen zu kommen. Also Hochspannung in Hütteldorf. Rapid zurück und im Frauen-Champions League-Hinspiel im Playoff liegen die St. Pöltenerinnen gegen Juventus Turin, nachdem das Spiel vor knapp 20 Minuten begonnen hat. Auch 0:1 zurück.
11: Jetzt zu Nathalie Auer.
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14: Noch haben es vielerorts warm. 23 Grad hat es jetzt zum Beispiel in St. Pölten und in Graz. Bis morgen früh kühlt es dann spürbar ab auf nur 19 bis 13 Grad. Auch einzelne Schauer sind heute Nacht möglich. Am ehesten tauchen sie an der Grenze zu Italien auf. Morgen gibt es dann deutlich mehr Sonnenschein als heute. Sahara-Staub ist allerdings auch dabei und dadurch kann der Himmel milchig weiß sein. Außerdem steigen die Temperaturen morgen kräftig nach oben. Am Nachmittag hat es sommerliche 27 bis 33 Grad. Am heißesten wird es im Inntal.
9: 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Und das, was ihr jetzt gleich für die Steiermark hört, das hört ihr die ganze Nacht. Diese Baustelle, die begleitet uns jetzt lang.
15: Gesperrt bis 5 Uhr früh, nämlich die S36 Muttal-Schnellstraße Richtung St. Michael zwischen Judenburg Ost und West. Gesperrt bis 5 Uhr früh, aber auch in Oberösterreich die A8 Richtung Wels zwischen Haag und Meggenhofen wegen Arbeiten. Umleitungen sind aber eingerichtet.
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9: Ja, Volkshilfe, machen sich bereit. Ready?

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1: Lemo, habe ich am Novarock gesehen, wie der Sommer angefangen hat. Zack, ist der Sommer schon fast wieder aus. Letzte Augustwoche, wie schnell kann Zeit eigentlich vergehen? Wahnsinn! Wir verlängern den Sommer einfach. Wir haben jetzt auch einen Song im Ö3 Heimatsound, der klingt nach Sommer. Der klingt nach Sonne. Der klingt nach Erdbeereis. Ist von der Meierin. Und sie sagt selber, der Song, der soll ein Roadtrip sein Richtung Sommer und Leichtigkeit. Die Meierin mit Gold jetzt im Ö3 Heimatsound.

0: geht ganz vielen aus der Dreigemeinde so. Genauso selbstverständlich wie Socken und Unterhosen wird die Peter Cornelius CD für jeden Urlaub eingepackt. Reif für die Insel. Wenn der Song läuft, dann ist Sommer. Reinhard Fendrich mit Malibu, auch ein Song aus der Kategorie, haben wir auch gleich mit dabei. Und vorher noch 5 Achterl in Ehren.
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1: In Salzburg ist gesperrt die A10 Tauernautobahn Richtung Villach bei Eben noch für etwa 15 Minuten wegen dringender Arbeiten. Am besten die Sperre abwarten. In der Steiermark gesperrt die S36 Richtung St. Michael zwischen Judenburg Ost und West bis 5 Uhr früh wegen Arbeiten und bis 5 Uhr früh auch gesperrt in Oberösterreich. Die A8 Richtung Wels zwischen Haag und Meckenhofen. Die Umleitungen sind aber jeweils beschildert.
0: Und dann geht der Blick von den Verkehrskameras gleich wieder Richtung Wien-Hütteldorf. Einmal schauen wir noch zur Fußball-Conference-League-Playoff zwischen Rapid und Hals. Ö3-Reporter Martin Lang, es läuft das Elfmeterschießen.
2: Marco Tilio hat sich den Ball zurechtgelegt, muss treffen, um auszugleichen. Er ist der fünfte Schütze. Die Harz haben schon 4 Tore geschossen. Tilio und abgewehrt. Rapid ist draußen. Tilio verschießt. Rapid scheidet im Elferschießen gegen Heart of Midlothian aus.
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0: Cool Song made in Austria. Ich finde ja gerade die 80er und 90er, die wir hier spielen im Ö3 Heimatsound, die sind teilweise österreichisches Kulturgut, kann man sagen. Gleich auch Weiße Pferde von Georg Danzer fällt, finde ich, auch in diese Kategorie. Und vorher, Manuela, ich habe nicht vergessen, Chris Steger. Warum taugt dir Chris Steger so, Manuela?
1: Der Chris Steger schreibt seine Liedtexte selber. Und ich denke mal, wenn ein junger Mensch so wunderbare Worte findet, um ein Gefühl ausdrücken zu können, dann höre ich einfach gern zu. Und außerdem ist er aus dem Salzburger Land. Und deshalb, ja, junger österreichischer Künstler, bin ich großartig.
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Wenn eine psychische Erkrankung ein Kind praktisch zum Pflegefall macht, sich das Leben plötzlich zwischen Akutambulanz und stationärer Behandlung abspielt, pendeln auch die Eltern zwischen Ausnahmezustand und Alltagsbewältigung. Unendlich viel Geduld und Verständnis sind gefragt, wo die Nerven blank liegen. Jeder kleine Schritt zurück in eine für andere selbstverständliche Normalität ist hart erarbeitet und wird im Herzen gefeiert. Und jeder Einzelne ist die Arbeit wert, weil am Ende des Weges ein gesundes, unbeschwertes und glückliches Kind steht.

0: Anita Müller ist Mama von zwei Kindern und arbeitet in einem Krankenhaus in Linz.
1: E30er, schönen Mittwochabend Österreich. Wir haben gleich Take That in der Playlist. Und auch Ray Gavi, die beste Musik für euren Mittwochabend. Vor geht's zu Theresa Eder, es ist 22 Uhr.
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3: Milliardenvergleich für den Meta-Konzern. Im Social-Media-Prozess um die Gefahren für Kinder und Jugendliche hat sich Meta mit mehreren US-Bundesstaaten geeinigt. Der Mutterkonzern von Facebook und Instagram muss fast 14,5 Milliarden Euro zahlen. Ö3-Korrespondentin Barbara Wolschek in Washington. Meta verpflichtet sich außerdem, junge Nutzerinnen und Nutzer künftig besser zu schützen.
4: Es sind fundamentale Änderungen, die Meta an seinen Plattformen durchführen wird. Tägliche Zeitlimits von 2 Stunden für Jugendliche unter 18 Jahren, nächtliche Zugangssperren und Regelungen, die das Risiko für junge Menschen senken sollen und die nur mit Zustimmung der Eltern aufgehoben werden können. Unter 13-Jährige sollen gar keinen Zugang haben. Das sind die ersten Details aus dem Vergleich. Zusätzlich verpflichtet sich der Meta-Konzern zu einer Zahlung von fast 17 Milliarden Dollar, die in Initiativen zum Schutz von Kindern fließen sollen. Die US-Bundesstaaten hatten dem Konzern vorgeworfen, seine Plattformen so zu gestalten, dass junge Nutzer süchtig werden. Mit der Einigung entgeht Meta einem Prozess.
3: In Nepal steigt die Zahl der Opfer nach der verheerenden Sturzflut. Die nepalesischen Behörden sprechen mittlerweile von mindestens 157 Toten. Hunderte Menschen werden nach wie vor vermisst. Ö3-Korrespondentin Alexandra Siebenhofer, weiß man schon, was diese enormen Überschwemmungen ausgelöst hat?
5: Da hat der nepalesische Außenminister davon gesprochen, dass möglicherweise ein Erdbeben die Katastrophe zunächst in Gang gesetzt hat. Es wurde ein relativ schwaches Erdbeben verzeichnet, aber das könnte eben dazu geführt haben, dass ein Teil eines Gletschers abgebrochen ist. Es gibt auch Satellitenbilder, die das zeigen, dass der untere Teil da abgebrochen ist, der dann in einen Fluss gefallen ist und dazu geführt hat, dass sich das Wasser aufgestaut hat und dann eben diese Sturzflut verursacht hat.
3: Die Zahl der neu ausgestellten Führerscheine ist in Österreich zum 3. Mal in Folge gestiegen. Mehr als 168 Führerscheine waren es im Vorjahr. Das ist ein Plus von 6% gegenüber 2024 und so viel wie seit 2013 nicht mehr. Vor allem bei den klassischen Pkw- und Motorradführerscheinen ab 18 Jahren hat es starken Zuwachs gegeben. Aus für Rapid im Conference League Playoff. Die Hütteldorfer müssen sich im Rückspiel gegen Hearts nach einem späten Ausgleich in der Verlängerung im Elfmeterschießen geschlagen geben. Ö3-Reporter Martin Lang.
6: In der 119. Minute gelingt Rapid durch Zvetkovic zwar noch das 2:2 in der Verlängerung, aber im ersten Elferschießen im Europacup zu Hause verschießen Haidara und Tilio. Die Schotten treffen 4-mal. Heart of Midlothian schafft den Aufstieg in die Conference League und Rapid ist im Herbst im Europacup nicht mehr dabei.
3: Und in der Frauen-Champions-League-Quali liegt der SKN gegen Juventus Turin derzeit mit 0:2 zurück. Jetzt zu Nathalie Auer.
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7: Diesen Sommer haben wir außergewöhnliche Hitzewellen erlebt. 56 Hitzetage gab es heuer schon in Ferlach, in Bad Deutsch-Altenburg und in St. André im Lavantal. Und morgen erreichen wir an diesen Messstationen den 57. Hitzetag. So viele Hitzetage gab es bisher nur ein einziges Mal, und zwar im Jahr 2024 in Bad Deutsch-Altenburg. Es wird morgen also sehr warm bis heiß. 27 bis 33 Grad erwarten uns am Nachmittag. Dazu gibt es viel Sonnenschein und ein paar Wolken. In der Früh haben wir es stellenweise aber noch nebelig und außerdem kann der Himmel diesig sein durch Sahara-Staub.
1: 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Und da läuft alles nach Plan, keine Störungen, aber Nachbaustellen.
8: Es wird gearbeitet. In der Steiermark gesperrt die S36 Richtung St. Michael zwischen Judenburg Ost und West und in Oberösterreich die A8 Richtung Wels zwischen Haag und Meckenhofen bis 5 Uhr früh jeweils. Umleitungen sind aber jeweils eingerichtet.
1: Gute Fahrt. Wenn ihr jetzt um diese Zeit noch Ö3 hört, dann hat das sicher einen Grund. Unserer seid ihr. Wir versorgen euch mit viel Musik. Da ist der Martin Ziniel. Servus.
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0: Vorabend. Hier ist E3. Wir begleiten euch sehr gerne beim Autofahren, im Dienst oder auch beim Kofferpacken. Ein Verein aus Himberg hat sich bei uns gemeldet. Die touren jetzt durch Österreich. Ihr habt eine ganz besondere Packliste.
1: Am wichtigsten sind natürlich viele, viele Pfannen. Dann ein gutes Mehl nehmen mit Eier, Milch und viel mehr brauchst du dann auch nicht. Servus Martin, da ist der Hampi von den Palatschinken-Freunden Himberg.
0: Ihr schupft Palatschinken in Himberg für den guten Zweck. Macht sie schon länger und jetzt geht's, kann man sagen, auf Österreich-Tour. Da hat man sie bei euch melden können und ihr zeigt jetzt anderen Vereinen, wie man Palatschinken schupft.
1: Wir sind wirklich in ganz Österreich unterwegs, also zum Beispiel ein Voltigierverein in Salzburg oder dann sind wir bei einem Zirkusverein in Innsbruck. Die Leute können es auch aufhalten, weißt? Also falls ihr einen Palatschinkenverein Bus seht, haltet das auf, dann schupfen wir eine Runde gemeinsam.
0: Also wenn man einen Bus sieht, Palatschinkenfreunde Himberg, kann man winken. Was ist das Coole an Palatschinken-Schupfen? Warum macht euch das so Spaß?
1: Es ist eine Ganzkörpersportart. Man kann sich einfach kreativ ausleben.
0: Beim Schupfen?
1: Ich glaube, am wichtigsten beim Schupfen ist einfach, dass man kreativ ist, dass man immer was Neues probiert. Und ich glaube, das Palatschinken-Schupfen kann der Österreich auch ein bisschen zusammenschweißen.
0: Und vor allem, was ich cool finde, ihr sammelt da Geld ein für einen guten Zweck. Für Schule in Tansania. Ihr seid auch selber schon mal runtergeflogen. Das ist echt beeindruckend. Die haben dank euch jetzt eine Küche und eine Solaranlage.
1: Es ist wahnsinnig schön zu sehen, dass Kinder in den ärmsten Ländern der Welt eine tägliche Schulmahlzeit bekommen. Und das nur, weil manche Leute Palatschinken schupfen.

0: Mal bei 11. 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
1: Da ist auf der A11 in Kärnten der Karawankentunnel Richtung Slowenien gesperrt. Das noch für etwa 15 Minuten wegen dringender Arbeiten. Am besten abwarten. In der Steiermark bis 5 Uhr früh gesperrt wegen Arbeiten. Die S36 Richtung St. Michael zwischen Judenburg Ost und West. Und in Oberösterreich die A8 Richtung Wels zwischen Haag und Meckenhofen. Umleitungen sind jeweils eingerichtet.
0: Fahren gleich weiter zur Champions League Quali der Frauen im Fußball. SKN St. Pölten spielt gegen Juventus Turin. Christoph Ott, das schaut nicht gut aus.
2: Ja, Martin, wir sind in der 90. Minute und die St. Pöltenerinnen liegen mit 0:3 gegen Juventus Turin zurück. Die ersten beiden Tore sind bereits in der ersten Hälfte gefallen. Zwei Traumtore, einmal von Tatjana Pinto in der 8. Minute und dann kurz vor der Pause erhöht Rosucci mit einem wunderschönen Schuss auf 2:0. Das dritte Tor erzielt vor kurzem ebenfalls Tatjana Pinto durch einen Abstauber nach einer Parade von Carina Schlüter. Die Italienerinnen werden damit ihrer Favoritenrolle gerecht. In Kürze wird die Schiedsrichterin die Partie wohl abpfeifen. Damit nehmen die Niederösterreicherinnen wohl einen 0:3 Rückstand in das Rückspiel kommende Woche in Italien mit.
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Ö3 um 22.43 Uhr, da ist der Martin Ziniel. Und 22.43 Uhr, jetzt kommt so langsam die Zeit, wo es gefährlich wird. Wenn man den Kühlschrank aufmacht. Oder noch gefährlicher, die Naschlade. Auf der anderen Seite, es gibt halt echt nichts Geileres, als am Abend einfach so reinschaufeln, was geht. Bin ich froh, dass wir keine Chips im Ö3-Studio rumliegen haben. Die werden schon leer bei mir. Ganz egal, was euer Midnight Snack ist, ich hoffe, er schmeckt. 5 Hauptmenü haben wir jetzt auch in der Playlist. Ed Sheeran gleich, Flo Rida. Und vorher noch Ray Dalton auf Ö3.

0: Ö3 am Mittwochabend. Taylor Swift, Bruno Mars, U2. Alle noch wach für euch. Haben alle in der Playlist. 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Geht gleich weiter bei uns nach Theresa Eder. Es ist 23 Uhr.
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2: Das Sexualstrafrecht in Österreich wird verschärft. Nur ein Ja gilt als Ja und damit als Zustimmung. Die auf Sexualstrafrecht spezialisierte Rechtsanwältin Patricia Hofmann sagt in der ZIP 2:
3: Ein Einverständnis ist ein Ja. Es ist eine Zuneigung, es kann ja auch eine nonverbale Zustimmung sein. Wir hatten das ja jetzt auch, dass ein Gegenwillen nicht immer nur verbal ausgedrückt werden muss. Also ich muss ja bislang nicht nur immer Nein sagen, sondern es reicht ja auch, dass ich mich vielleicht wegdrehe, dass ich weine, dass ich einfach meine Abneigung zeige. Und auch das ist jetzt natürlich dann im Umkehrschluss auch ein Thema. Das heißt, auch hier ist die Zustimmung etwas, die nonverbal gezeigt werden kann.
2: Die Justizministerin erhofft sich durch die neue Formulierung eine wesentliche Verbesserung für Opfer von sexuellen Übergriffen. In Imbach im Bezirk Krems in Niederösterreich ist eine 8-Jährige zur Lebensretterin geworden. Ihr Vater war von einer Hornisse gestochen worden. Die 8-Jährige telefoniert mit der Notarztzentrale und informiert parallel ihre Mutter per Smartwatch. Der Vater kann sofort behandelt und ins Spital gebracht werden. Autofahrer können in Italien weiter günstiger tanken. Die italienische Regierung verlängert den Tankrabatt bis zum 5. September. Autofahrer sparen sich dadurch 17 Cent pro Liter. Und in der Fußball-Champions-League-Qualifikation müssen sich die SKN St. Pölten-Damen Juventus Turin geschlagen geben. Die Niederösterreicherinnen mit Kapitänin Jennifer Klein verlieren das Hinspiel mit 0:3.
4: Wir haben uns viel, viel mehr vorgenommen mit dem Ball. Haben wir uns heute viel zu sehr versteckt. Technisch und individuell waren wir heute nicht auf unserem Level. Also das können wir deutlich besser. Deshalb ist jetzt die Enttäuschung auf jeden Fall größer mal.
2: Das Rückspiel findet dann am 2. September statt. Jetzt weiter zu Nathalie Auer.
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5: In den kommenden Stunden klart es immer öfter auf und damit kühlt es spürbar ab auf meist nur 19 bis 13 Grad. Wer morgen also früh raus muss, zieht am besten eine Weste an. Am Nachmittag braucht ihr die Weste dann definitiv nicht. Es wird nämlich sehr warm bis heiß mit Höchstwerten von 27 bis 33 Grad. Für einige Stunden scheint morgen auch die Sonne. Der Himmel kann aber diesig sein, denn auch Sahara-Staub ist in der Luft. Außerdem spürt ihr teilweise den Wind. Böen um die 30 Kilometer pro Stunde werden zum Beispiel in und rund um Wien erreicht. Am Freitag legt der Wind dann ordentlich zu.
0: Dann gleich weiter zum schnellsten Verkehrsservice Österreichs und da begleiten uns heute Nacht zwei Nachbaustellen. Da sind wir einmal in der Steiermark auf der S36, der Murtal-Schnellstraße. Richtung St. Michael gibt es da eine Sperre zwischen Judenburg Ost und Judenburg West. Eine Umleitung ist hier eingerichtet, das geht bis 5 Uhr früh. Weiter noch nach Oberösterreich auf die A8, die Innkreisautobahn. Hier gibt es die Sperre zwischen Haag und Meggenhofen, das Ganze ist Richtung Wels. Auch hier wird gearbeitet. Bis 5 Uhr früh gibt es eine beschilderte Umleitung. Kommt's gut und vor allem sicher durch die Nacht.
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0: Egal, wie lang eure To-Do-Liste noch ist, unsere Playliste ist länger. Darf ich mich heute drum kümmern? Und hey, da ist Taylor Swift drauf. Bruno Mars, Boss Hoss. Zum Start jetzt Luis Capaldi. Schöne Mittagabend, ist recht.
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Ö30. Ich hoffe, der Mittwoch war gut zu euch. Wenn nicht, in einer Stunde kommt eh schon der Donnerstag. Neuer Tag, neue Chance. Und hier gleich kommt der neue Song von Taylor Swift. Ich finde, da kann man nur gut drauf sein, wenn man den hört. Vorher noch Sia. Das ist die beste Musik für euren Mittwochabend. Willkommen auf Ö3.

0: Ö3 um 12. Hier ist der schnellste Verkehrsservice Österreichs und da sind wir in der Steiermark auf der S36, die Murtal-Schnellstraße. Die ist die ganze Nacht Richtung Klagenfurt gesperrt zwischen Judenburg-Ost und Judenburg-West wegen Arbeiten. Eine Umleitung ist da eingerichtet, das geht bis 5 Uhr früh. Und dann noch ab nach Oberösterreich auf die A8, die Innkreisautobahn. Richtung Wels gibt es da eine Sperre zwischen Haag und Meckenhofen. Die Umleitung ist beschildert und die Sperre geht bis 5 Uhr früh. Gute und vor allem sichere Fahrt.
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0: Stopp, wo läuft? Da ist der Martin Ziniel. Schönen Mittwochabend.
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0: Ö3 ist hier. Gemeinsam geht's jetzt gleich weiter mit ganz, ganz viel Musik. Da feiern wir zum Beispiel mit den Toten Hosen oder auch mitsingen. Also gleich mal die Stimme ein bisschen vorschärfen, vorbereiten für Michael Schulte. Jetzt Theresa Eder. Es ist 0 Uhr.
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2: Die anhaltende Trockenheit hat den Obstbau in Österreich stark getroffen. Die Ernte fällt nicht nur geringer aus, Äpfel und Birnen sind heuer auch deutlich kleiner als üblich. In manchen Fällen sogar so klein, dass der Handel sie den Bäuerinnen und Bauern nicht abkauft, sagt der Präsident der Landwirtschaftskammer Oberösterreich, Franz Waldenberger.
3: Im Lebensmittelhandel, da gibt es vorgegebene Standards, Größen, die erreicht werden müssen. Und das ist in solchen Jahren natürlich eine massive Herausforderung. Ist ja auch ein Teil des Schadens, der entsteht, dass man dann in der Vermarktung entsprechende Nachteile hat.
2: Sagt der Präsident der Landwirtschaftskammer Oberösterreich. Große Suchaktion in Tirol. In Großfolderberg im Bezirk Innsbruck-Land wird eine 69-jährige Frau vermisst. Sie ist in der Früh aus dem Haus gegangen. Seither gibt es keine Hinweise, wo sie ist. Die Polizei schließt einen Unglücksfall nicht aus. Der britische Schauspieler Tim Curry ist tot. Wie mehrere Medien berichten, ist er am Dienstag im Alter von 80 Jahren gestorben. Curry ist vor allem durch die Verfilmung der Rocky Horror Picture Show oder Filme wie Kevin allein in New York bekannt geworden. Und neue Hoffnung bei der Behandlung von Bauchspeicheldrüsenkrebs. Die US-Arzneimittelbehörde hat jetzt ein neues Medikament zugelassen. Die Tabletten versprechen zwar keine Heilung, Studien zeigen aber, dass das Mittel die Überlebenszeit von Patienten verdoppeln kann. Jetzt zu Nathalie Auer.
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4: Jede Menge Sonnenschein erwartet uns heute. In den nächsten Stunden ist es ganz vereinzelt, aber auch nebelig. Im Laufe des Tages ziehen auch ein paar Wolken durch und diesmal kann der Himmel diesig sein, es ist nämlich Sahara-Staub in der Luft. Regenschauer sind heute aber die absolute Ausnahme. Am ehesten kann es noch im Bergland stellenweise nass werden. Die Temperaturen, die liegen im Moment noch fast überall unter 20 Grad. Am Nachmittag wird es dann sehr warm bis heiß mit 27 bis 33 Grad. Morgen wird es dann noch heißer, bis zu 36 Grad sind im Donauraum möglich.
0: Ö3 ist hier mit dem schnellsten Verkehrsservice Österreichs. Wir sind da bei euch in der Steiermark auf der S36 der Murtal-Schnellstraße Richtung Klagenfurt zwischen Judenburg Ost und West. Da gibt es eine Sperre wegen Arbeiten. Eine Umleitung ist da eingerichtet bis 5 Uhr. Und Oberösterreich A8 Innkreisautobahn Richtung Wels zwischen Haag und Meckenhofen. Auch da eine Sperre wegen Arbeiten. Auch da ist die Umleitung beschildert. Das Ganze geht auch bis 5 Uhr.
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0: Hallo, hallo. Ich bin heute sehr gern bei euch dabei im Nachtdienst. Wir halten uns einfach gemeinsam wach, ja? Machen wir das? Ich gebe mein Bestes, ja? Ich gebe mein Bestes, dass es wirklich so bleibt und dass es vielleicht ein bisschen leichter geht. Jetzt mit Michael Schulte. 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

klingt immer so entspannt. Das ist Olivia Rodrigo. Ich finde, wir sollten uns das jetzt vornehmen, oder? Für die nächsten Stunden einfach ein entspannter Nachtdienst. Und sonst einfach wegtanzen, ja? Wenn was kommt, aufspringen, mitwippen und schon ist weg. Hoffentlich.

Ja, ein bisschen blinzelt schon durch das Wochenende bei dem. So, jetzt ist einmal Donnerstag. Es ist noch sehr, sehr früh oder eigentlich wahrscheinlich schon gefühlt sehr, sehr spät. Jetzt brauchen wir mal wirklich alles, damit wir noch wach bleiben. Ich finde den eigentlich ganz gut, muss ich sagen. Diese Mischung aus sehr entspannt, aber dann trotzdem Gas. Das sind die Imagine Dragons auf der 3.

0: Ganz genau halb eins ist es. Ihr hört Ö3 mit dem schnellsten Verkehrsservice Österreichs. Steiermark S36 Murtal Schnellstraße Richtung Klagenfurt zwischen Judenburg Ost und West. Da gibt es weiter eine Sperre. Eine Umleitung ist eingerichtet bis 5 Uhr. Und Oberösterreich A8 Inkreis Autobahn Richtung Wels zwischen Haag und Meggenhofen. Auch da eine Sperre wegen Arbeiten. Die Umleitung ist auch da beschildert. Das Ganze geht bis 5 Uhr.
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0: jetzt gerade bei euch im Dienst, gibt es da so irgendwas, wo ihr sagt, das wäre jetzt irgendwie richtig, richtig cool? Außer Kaffee. Also Kaffee kann ich euch leider nicht drüber schüpfen übers Radio, aber vielleicht gibt es irgendwie was anderes.
1: Queen. Das ist schön. Der Freddy singt schön.
2: Der singt Burschen.
0: Ja, bitteschön. Bitte, bitte, bitte, bitte. Er singt gleich. Aber ich finde dieses Intro, dieser Beginn, das ist auch einfach legendär.
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Diese Stimme. Habt ihr den erkannt? Vielleicht habt ihr es das erste Mal gehört, aber da war doch irgendwie so dieses Gefühl von, ah, das kennen wir. Ja, das war gerade Sam Smith, neuer Song, Constant Companion. Ich finde, das passt. Ich finde, das passt. Ja. Wir sind ja im ständigen Kontakt. Also wenn was passiert, dann hört es bei uns auf Ö3. Und derweil, also währenddessen, spielen wir euch einfach die Musik, die ihr von uns erwartet, die ihr bei uns auf Ö3 hören wollt, wo ihr uns immer wieder sagt, bitte spielt mehr davon. Wie zum Beispiel von Eminem. Mockingbird in der Ö3 Hitnacht. 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
1: Am Mikrofon Moritz Strobel. Es ist 1 Uhr. Bundesländer und Gemeinden verwenden das Einkommen von Pflegebedürftigen, um ihre Pflege zu finanzieren. Aber sie greifen dabei nicht nur auf Pension und Pflegegeld, sondern auch auf Erträge von Lebensversicherung, Wertpapieren und Sparguthaben zu. Peter Daser berichtet.
2: Die Regeln der Bundesländer sind unterschiedlich. Manche behalten zur Pflegefinanzierung sämtliches Einkommen der Betroffenen ein, nicht nur den Großteil von Pension und Pflegegeld, sondern zum Beispiel auch Rentenversicherungen, Betriebspensionen, Zinsen von Sparbüchern, von Bausparverträgen oder Dividenden. Zumindest bei Zinsen und Dividenden soll das aufhören, fordern die Seniorenvertretungen nun. Birgit Gerstorfer vom SPÖ-Pensionistenverband sagt:
3: Wir fordern, dass es einheitliche Lösungen gibt, dass es rechtlich abgeklärt wird und dass natürlich auf Zinsen und auf Aktiengewinne nicht zugegriffen wird.
2: Dieselbe Forderung kommt auch von Ingrid Korosek vom ÖVP-Seniorenbund. Der Seniorenrat werde nun Gespräche mit den Ländern führen.
1: In der französischen Stadt Caen in der Normandie ist vor etwa 3 Stunden ein Auto in eine Menschenmenge gerast. Es gibt einen Toten und 10 teils schwer Verletzte. Der Fahrer des Autos soll die Tat laut Polizei nach einem Streit begangen haben. Ein Verdächtiger ist festgenommen worden. Über die Hintergründe der Tat ist noch nichts bekannt. Bundeskanzler Christian Stocker bespricht heute in Berlin mit anderen europäischen Staatschefs Einsparungen für den EU-Finanzrahmen, denn der Vorschlag der EU-Kommission ist ihm zu hoch. Unterstützung bekommt Stocker etwa von Deutschland, Dänemark und Finnland. In Palermo ist eine 4-Jährige an Diphtherie gestorben, weil sie nicht geimpft war und das, obwohl die Impfung in Italien verpflichtend ist. Jetzt wird eine Taskforce eingesetzt, die mögliche weitere Fälle überwachen und die Impfquote erhöhen soll. Italien-Korrespondentin Sophie Ruppetz.
4: Ein Fall, der Palermo erschüttert. Mit nur 4,5 Jahren stirbt Anna Rosa an Diphtherie. Sie war nicht geimpft, ebenso wenig wie ihre 4 Geschwister. Die Eltern sollen geglaubt haben, eine Impfung habe bei einem Verwandten Autismus ausgelöst. Ein Zusammenhang, der wissenschaftlich längst widerlegt ist. Der Tod des Mädchens hat viele Eltern aufgeschreckt. Impfzentren erleben einen regelrechten Ansturm.
5: Io, mio marito, non volevamo vaccinare i bambini.
4: Mein Mann und ich wollten die Kinder nicht impfen lassen, aber jetzt haben wir sie hergebracht. An einem Tag wurden 70% mehr Kinder geimpft als am entsprechenden Vorjahrestag.
1: Und jetzt zum Wetter mit Nathalie Auer.
6: Noch haben wir es frisch, bei meist nur 13 bis 19 Grad. Tagsüber legen die Temperaturen dann aber ordentlich zu. 27 bis 33 Grad hat es am Nachmittag. Dazu gibt es heute viel Sonnenschein. Frühnebel und Wolkenfelder sind aber auch ein paar dabei. Und außerdem kann der Himmel diesig sein durch Sahara-Staub. Morgen überwiegt im Großteil des Landes wieder der Sonnenschein und es wird noch heißer, bis zu 35 oder 36 Grad werden es im Donauraum. Von der Schweiz erreicht uns im Laufe des Tages aber auch eine Kaltfront und die bringt dann Schauergewitter und Sturmböen.
7: Weiter geht's zu euch auf die Straßen Ö3 hier mit dem schnellsten Verkehrsservice Österreichs. Es gibt noch eine Meldung für die Steiermark, S36 Murtal-Schnellstraße Richtung Klagenfurt. Zwischen Judenburg Ost und West, da gibt's weiter eine Sperre wegen Arbeiten. Eine Umleitung ist da für euch eingerichtet. Das Ganze geht noch bis 5 Uhr.
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7: Ich schicke euch jetzt eine fette Portion gute Laune. Vielleicht müsst ihr ein bisschen grinsen. Es ist mal gut so zwischendurch. Ich auf jeden Fall, ja. Ich muss immer grinsen bei George Ezra. Weil der einfach so ein gutes Gefühl gibt, oder?
9: Tage.

0: Billy Joel ist dabei bei euch im Auto. Vielleicht seid ihr gerade noch unterwegs. Hallo dann zu euch. Emma da. Ich bin gern heute quasi euer Beifahrer. Welche Qualitäten brauche ich da? Was braucht so ein Beifahrer bei euch?
1: Einen guten Musikgeschmack haben, ein guter Essens- und Getränkeanreicher sein und sollte bei der Musik mitsingen.
0: Taylor Swift können wir. Ö3 ist hier über die Boxen. Hallo zu euch.

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2: Kurz nach 13:30 ist es, ihr hört drei mit dem schnellsten Verkehrsservice Österreichs. Steiermark S36 Murtal-Schnellstraße Richtung Klagenfurt zwischen Judenburg Ost und West. Da gibt es weiter eine Sperre wegen Arbeiten. Eine Umleitung ist eingerichtet bis 5 Uhr. Ansonsten alles gut. Und wir sind schon wieder drinnen in der Musik.
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2: Ich bin Emma Ströbitzer. Schön, dass ihr uns hört und dass ihr da seid.

Wir starten heute den Tag gemeinsam. Ihr hört Ö3 jetzt draußen. Ehrlicherweise ein bisschen kalt, da verpassen wir überhaupt nichts. In Graz hat gerade 19 Grad, in Eisenstadt habe ich gerade nachgeschaut, hat es gerade 18 Grad. Also falls ihr nicht raus müsst, würde ich es jetzt eher vermeiden. Aber heute am Nachmittag, ja, da geht's dann wieder ordentlich los. Da gibt es dann wieder fast bis zu 30 Grad. Und falls ihr noch nichts vorhabt, würde ich sagen, schwimmen. Nochmal voll ausnutzen diesen Sommer. Und der Song, der jetzt kommt, finde ich, klingt genau nach all dem. Nach diesem Sommer, den wir jetzt gerade haben. Das ist neu. Auf ihr drei. Happy Peppy. Und Sommer.

Das klingt immer so frisch, so leicht, so lockig, so flockig. Es ist ein bisschen wie in einem Backrezept, aber es ist Holy Humberstone hier auf E3. Das ist eure Musik zum Aufbleiben. Quer durch den Gemüsegarten schnell, jetzt wieder ein bisschen langsamer. Beyoncé in der Ö3-Hitnacht. Hallo!

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1: Im Studio Moritz Strobel. Es ist 2 Uhr. Mittlerweile gibt es 30 Legionelleninfektionen im Raum Linz. 3 Menschen sind daran gestorben. Vieles deutet darauf hin, dass die Krankheit von einer Kühlanlage ausgegangen ist. Aktuell werden noch Proben der Anlage ausgewertet, aber wenn sie wirklich die Ursache der Infektionen sind, könnte auch Haftung ein Thema werden, berichtet Jürgen Freimuth.
2: Wenn sich herausstellt, dass eine bestimmte Anlage eines Unternehmens die Legionellen verbreitet hat, kann auch eine Haftung in Frage kommen, sagt Andreas Geroldinger vom Institut für Zivilrecht an der Johannes Kepler Universität in Linz.
3: Grundsätzlich ist das vorstellbar, allerdings muss jemand in diesem Unternehmen gegen die sogenannte gebotene Sorgfalt verstoßen haben, das heißt Vorschriften nicht eingehalten haben, etwa die Wartung nicht im gebotenen Abstand vorgenommen haben.
2: Die Behörden müssen dafür aber nicht nur die Quelle der Legionellen finden, sondern auch den Zusammenhang zu den einzelnen Erkrankungen belegen. Gelingt dieser Nachweis, können Schadenersatzansprüche der Erkrankten oder Hinterbliebenen beim Verursacher geltend gemacht werden.
1: Entwarnung gibt es in Berlin-Neukölln. Dort haben Einsatzkräfte eine 100 Kilo schwere Fliegerbombe aus dem Zweiten Weltkrieg entschärft. Jetzt dürfen tausende Menschen, die davor in Sicherheit gebracht wurden, in ihre Häuser zurück. Auch Pflegeeinrichtungen waren betroffen. Im Norden von Italien, nahe der Gemeinde Tolmezzo, hat vor gut 1,5 Stunden die Erde mit einer Stärke von 3,4 gebebt. Im Grenzgebiet zu Kärnten zwischen Kötschach-Mauthen und Hermagor könnten einige wenige Menschen das Beben auch gespürt haben. Und in Köln eröffnet heute wieder die größte Computerspielmesse der Welt, die Gamescom. Es werden rund 350.000 Besucherinnen und Besucher erwartet, 1.600 Aussteller sind mit dabei. Erstmals ist das ganze Messgelände ausgebucht, berichtet Xin Chang aus Köln.
4: Videospiele sind ein Milliardengeschäft. Weltweit setzt die Branche heuer rund 200 Milliarden Dollar um. Wie verbreitet Spielen in Österreich ist, erzählt Niki Laber vom Branchenverband ÖVUS.
5: Ja, wir haben in Österreich eine sehr große Marktdurchdringung. Man kann sagen, 6,1 Millionen Österreicher spielen, und zwar regelmäßig.
4: Aber auch die heimische Games-Produktion ist anwesend. Rund 150 Studios sind zuletzt auf knapp 190 Millionen Euro Umsatz gekommen. Und in Köln suchen sie aktuell Verleger und neue Investoren. Insgesamt steckt die Branche im Umbruch. Große Konzerne haben zuletzt tausende Stellen gestrichen und Studios zugesperrt. Und weil Speicherchips dank KI derzeit knapp sind, sind Konsolen heuer teurer geworden. Die Messe läuft noch bis Sonntag.
1: Und jetzt zum Wetter mit Nathalie Auer.
6: Jede Menge Sonnenschein erwartet uns heute. In den nächsten Stunden ist es ganz vereinzelt, aber auch nebelig. Im Laufe des Tages ziehen auch ein paar Wolken durch und diesmal kann der Himmel diesig sein. Es ist nämlich Sahara-Staub in der Luft. Regenschauer sind heute aber die absolute Ausnahme. Am ehesten kann es noch im Bergland stellenweise nass werden. Die Temperaturen, die liegen im Moment noch fast überall unter 20 Grad. Am Nachmittag wird es dann sehr warm bis heiß mit 27 bis 33 Grad. Morgen wird es dann noch heißer, bis zu 36 Grad sind im Donauraum möglich.
7: Ö3 mit dem schnellsten Verkehrsservice Österreichs. Es läuft eigentlich ganz gut. Es gibt nur eine Meldung für die Steiermark. S36 Murtal-Schnellstraße Richtung Klagenfurt zwischen Judenburg Ost und West. Weiter eine Sperre wegen Nachtarbeiten. Eine Umleitung ist für euch eingerichtet. Das Ganze dauert noch bis 5 Uhr. Klingt es gerade so bei euch? Aha. Baby wach, ihr dadurch automatisch auch? Willkommen, ihr seid nicht allein. Hier ist